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2: Guten Morgen und herzlich willkommen zum heutigen Katerfrühstück mit Josephine und... Hallo? Julia? Julia, bist du wach?
3: Sorry. Guten Morgen und herzlich willkommen zum heutigen Katerfrühstück mit...
2: Stopp, das habe ich schon gesagt. Du musst noch deinen Namen sagen.
3: Julia.
2: Ja. Das ist auch irgendwie geil. Jetzt ist die Antwort im Arsch.
3: Ja, ich dachte, zum Katerfrühstück, da muss man auch einen Kater haben. Ich habe extra eine halbe Flasche Wein gestern getrunken.
2: Brav, warst du gestern feiern?
3: Ja, bisschen abdancen, aber es war so voll. Man ist die ganze Zeit angerempelt worden. Am geilsten war es vorglühen.
2: Ja, aber das ist irgendwie immer so. Aber dann würde ich sagen, für deinen Kater starten wir einfach mal mit guter Musik in die erste Stunde rein. Ich bin Josephine.

0: Seasick von Wesley Joseph um kurz nach 11.
1: Was ist eigentlich dein Lieblingstier?
0: Ich hab 5.
1: Okay, ja, dann zähl mal auf.
0: Also alle Bären, Ziegen, Hunde, Otter und die Stockente. Bei dir?
1: Ich liebe die Stockente.
0: Bestes.
1: Ja, meins ist die Spiegeleiqualle.
0: Aber mehr dazu gibt's später. Jetzt schauen wir uns erstmal die Musik der nächsten Stunde an.
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0: Weißt du, was ich heute gemacht habe?
1: Nee, was?
0: Eine Everything-Shower. Ich habe meine Haare gewaschen, Haarkur, meine Beine rasiert, weil Sommer, you know, das ist What's a Girl to Do von Eileen Allister. Hey Julia?
1: Ja?
0: Do me a favor und gib mir mal meine Wasserflasche.
1: Okay, hier. Aber ich bin nicht dein Arctic Monkey und bring dir jetzt noch mehr Sachen, gell?
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0: Dreamcatchers hier am Samstagmorgen leicht verkatert.
1: Ich wollte schon immer eine Katze, aber ich habe einfach so Angst, dass sie mir auf den Teppich reiert.
0: Ja, keine Ahnung. Ich fand Tiere immer ein bisschen komisch.
1: Komisch? So wie das Tierheim?
0: Hä?
1: Das Tierheim ist komisch. Kennst du das nicht? Das Tierheim komisch. Meine Cousine war da neulich mit ihrem Vater.
2: Hallo und herzlich willkommen in der Tierhandlung Kleintiere, Ornithologie, Mythologie, Irschenberg, Schlawiner, Chemnitz, Hohenburger. Kurz komisch. Mein Name ist Gabrine. Wie kann ich euch denn weiterhelfen?
3: Ja, meine Tochter sucht nach einem Kleintier.
4: Ja, genau. Ich bin die Tochter und ich suche nach einem Kleintier als Haustier. Also ein kleines Haustier.
2: Oh, da habe ich bestimmt was für euch. Wir haben eine ganz umfangreiche Kleintierabteilung. Mir nach!
3: Was ist das denn für eine Luft hier? Das ist ja bodenlos, als wäre man in einer Müllverbrennungsanlage.
2: Ja, das sind unsere Raucherdackel. Wir gehen gleich weiter.
3: Sorry, Sie meinen wohl Raucherdackel.
2: Nee, Raucher stimmt schon. Die ziehen schon so 2 bis 3 Schachteln pro Hund pro Tag weg bei uns. Das ist auch sehr teuer. Da geht viel von unseren Spenden für drauf. Aber dafür brauchen sie dann kein übliches Futter und man muss sie nicht kastrieren lassen.
4: Boah, Papa, das ist doch super. Ich finde, das Futter stinkt immer so.
2: Sorry, das sind unsere Plärrschweinchen. Da werden auf jeden Fall Ohrenschützer empfohlen, falls Sie sich überlegen, da eins anzuschaffen. Mit denen fängt unsere Kleintierabteilung an. Aber jetzt folgen Sie mir erstmal kurz in die Mine.
3: Wieso denn eine Mine? Wir wollten doch Kleintiere anschauen zur Adoption.
2: Ja, genau, kleiner wird's nicht. In unserer Mine leben die abgegebenen Zwergkaninchen. Also streng genommen sind das eben Bergzwergkaninchen. Deshalb brauchen sie so einen Ort, an dem sie ihren natürlichen Trieben ein bisschen mehr nachgehen können. Ah, perfekt, da kommt ja schon die erste Fuhre.
4: Oh mein Gott!
2: Okay, wir gehen direkt weiter. Vielleicht kann man sie ja doch noch überreden, ein etwas größeres Tier zu nehmen. Hier haben wir eine britische Furzhaar abgegeben bekommen. Man muss echt starke Geruchsnerven haben, aber sie ist echt so lieb. Wie heißt Stinky?
3: Ich glaube, das ist eher nichts für uns.
2: Na gut, dann dürfen Sie sich da drüben einen Regenschirm schnappen. Fangen Sie mir mal in die Halle hier.
4: Boah, hier sieht's ja aus wie auf Bali.
3: Ein richtiges Surferparadies.
2: Ganz genau, das ist das Habitat von unseren Wellensittichen. Das ist kurz für Wellenreitersittiche. Die leben auf der Welle, daher der Name. Sie sind die chilligsten Vögel, die wir hier haben.
3: Also, das wäre viel zu teuer. Und wir haben auch gar keinen Platz für einen Wellenpark.
2: Gut, wir haben noch eine Schildkröte, die macht aber nicht so viel.
4: Ja, die will ich!
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0: Es ist 11.25 Uhr und ihr hört das Katerfrühstück bei M94.5.
1: Boah, in letzter Zeit muss ich richtig viele Entscheidungen treffen, Julia.
0: Echt? Zum Beispiel?
1: Na, zum Beispiel, was ich esse oder zu welchem Proktologen ich gehe.
0: Oh, ja, dann ruf am besten bei Marco Rakel an.
1: Bei was?
2: Manchmal braucht man im Leben Orientierung. Andere haben Tarotkarten, manche gehen zur Wahrsagerin. Aber eigentlich braucht man einfach nur Mark Forster. Guck an, guck an. Willkommen beim Mark-Orakel, dem einzigen Orakel Deutschlands, das in die Tiefe geht und direkte Antworten gibt. Ein einfacher Anruf kann euch in euren größten Krisen und bei Entscheidungen helfen. Oh, da ist ja schon der erste Anruf. Hallo, wer ist da?
3: Hallo, hier ist die Marie. Ich bin gerade auf einem Volksfest und mein bester Freund ist verschwunden seit 3 Stunden. Sein Handy ist leer. Das Letzte, was ich gesehen habe, war, als er mit einem Dixi-Klo diskutiert hat und ich weiß aber nicht, was ich tun soll.
2: Ja, eine sehr verkehrende Situation. Mal schauen, was unser Mark-Orakel sagt. Egal was kommt, es
3: wird gut, sowieso. Ja, okay, das klingt ehrlich gesagt nicht nach einem konkreten Suchplan.
2: Das Mark-Orakel irrt nie.
3: Ja, gut, danke.
2: Das nächste Schicksal wartet bereits. Hallo?
4: Hey, hier ist die Sarah. Ich habe heute im Supermarkt meinen Crush getroffen.
2: Erzähl uns mehr. Dann kann Mark dein Schicksal offenbaren.
4: Wir haben gleichzeitig nach dem letzten Tofu gegriffen. Unsere Hände haben sich berührt. Und dann habe ich Panik bekommen und bin weggerannt.
2: In der Sojabohne liegt dein Schicksal.
4: Was soll ich jetzt tun? In meinem Bauch sind 1000 Schmetterlinge, aber in meinem Kopf sträubt sich alles.
2: Das Mark-Orakel sagt... Bauch sagt zu Kopf
4: ja,
2: doch
4: Kopf sagt zu Bauch nein. Ja, genau das war ja das Problem.
2: Klingelt auch schon das nächste Problem. Hallo, wer ist da?
5: Hallo, hier ist Lilly. Ich stehe gerade seit 3 Stunden am Münchner Hauptbahnhof.
2: Mhm, ein Ort großer, sehr großer Prüfungen.
5: Ja, mein Zug nach Stuttgart hatte erst 20 Minuten Verspätung, dann 50 und jetzt steht er einfach nur noch entfällt auf der Anzeige. Jetzt stehe ich hier und habe einfach schon meinen ganzen Reiseproviant aufgegessen, einen kompletten Lebensplan entwickelt und ich glaube, ich wohne jetzt hier.
2: Was sagt dein Herz?
5: Dass ich nach Hause will!
2: Das Mark-Orakel sagt...
6: Egal wohin ich will, da fährt ein Bus.
5: Ja, super. Aber offenbar hält hier kein Bus.
2: Oh, die Nummer kenne ich doch. Hallo?
7: Hier ist der Mark.
2: Mark?
7: Ja, also Mark Forster.
2: Das Orakel ist verwirrt.
7: Ich weiß nicht mehr weiter. Überall im Internet heißt es, Mark Forster ist der Typ, der dies, der das, Ananas.
2: Mhm.
7: Und gestern habe ich gelesen, Mark Forster ist der Typ, der bei einer WG-Party fragt, ob man vielleicht einen Spieleabend machen will. Ich bin ein Meme geworden, was soll ich machen?
2: Das Mark-Orakel, also du sagst...
8: Du haust dich selber raus. Wann hörst du damit auf?
7: Ja, okay, fair.
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10: Ich habe eine Frage. 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

0: Do Me a Favor von Arctic Monkeys um 11.35 Uhr.
1: Andere sammeln Briefmarken oder Muscheln, ich sammle Abos. Mittlerweile hat sich da echt ganz schön was angesammelt, aber ich bin sicher, ich brauche die alle.
0: Ja, ich checke. Aber langsam nimmt das Ganze auch irgendwie so krasse Ausmaße an. Man braucht echt für alles ein Abo und am besten ist es dann nur ein Abo, damit du noch ein Abo abschließen kannst, um dann Sachen irgendwie trotzdem bezahlen zu müssen.
2: Endlich mal wieder entspannt einen Film schauen. Schön. Was habe ich denn so für Abos? Disney Plus, RTL Plus, Netflix, Deutschlandticket und Farmpass. Amazon Prime soll auch ganz gut sein. Ab 5,99. Das geht ja voll.
0: Abo wählen.
2: Wie viele Abos gibt's denn hier? Premium, Premium Plus, Premium Gold Extra. Ah, hier, Standard. Hä? 19,99 €. Amazon Prime Minus 10,99 €. Amazon Prime Loser. Amazon Prime Geringverdiener. Ah, hier, 5,99 €. Amazon Prime, deine Eltern schämen sich für dich, Abo. Super. Und abschließen.
0: Abo abgeschlossen.
2: Boah, krass, so viele Filme. Der sieht cool aus. Film leihen oder kaufen? Wie leihen? Wie kaufen? Ich hab doch das Abo. Dann schaue ich halt einen anderen. Den vielleicht?
0: Nicht den Amazon Prime inklusive. Schließen Sie zusätzlich das Du Macher Zusatzpaket ab, um Zugriff auf viele weitere Filme und Serien zu erhalten.
2: Aber wofür habe ich denn das Abo abgeschlossen? Dann leih ich halt einen anderen aus. So eine.
0: Die kleinen Shopping-Freunde auf deinem Kopf.
2: Ernsthaft jetzt? Werbung. Nachdem ich zweimal gezahlt habe, kommt jetzt auch noch Werbung.
0: Schuppen-Shampoo, Schuppen-Abo ab.
2: Klingt aber eigentlich gar nicht so schlecht.
3: La detective puede tratar de adivinar en dónde está.
2: Was soll das denn? Wo kann ich denn hier? Ah.
0: Sprache ändern nicht möglich. Um Italienisch und Französisch hinzuzufügen, buchen Sie Abo Standard. Deutsch und Englisch gibt es ab Premium. Möchten Sie Ihr Abo ändern?
2: Ich hätte mir lieber Tinder Gold holen sollen. Brauch jetzt erstmal einen Snack.
4: Hallo, einmal Abo bitte.
2: Abo?
4: Ja.
2: Wie? Was? Was meinen Sie mit Abo?
4: Ja, Sie sollen mir Ihr Rewe-Abo zeigen.
2: Mein was?
4: Abo? Sie können hier nicht einfach so einkaufen gehen. Dann würde hier ja jeder einfach kommen und gehen, wann er will und kaufen, wann und was er will. Nee. Einfach online, Freiland, Bodenhaltung oder Bio-Abo wählen und kommen Sie dann wieder.
2: Es wird doch wohl möglich sein, hier ein Happy Hippo ohne Abo zu kaufen, ne?
4: Nee, aber dafür bräuchten Sie dann sowieso noch das Zusatzpaket, bei dem dann auch Produkte mit Zucker enthalten sind. Oder Sie nehmen den Allrounder. Da dürfen Sie dann sogar auch draußen auf dem Kundenparkplatz parken.
2: Wie? 35 € Strafe, weil ich auf einem Kundenparkplatz geparkt habe, wo ich kein Kunde sein durfte. Heute verlasse ich nicht mehr das Haus. Ah, was machen Sie denn da?
5: Ah, servus. Ja, das Abo war abgelaufen. Sorry.
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0: Es ist 11.45 Uhr und ihr hört das Katerfrühstück mit Julia und Josephine.
1: Julia?
0: Ja?
1: Ich bin dermaßen aufgeregt. Ab Ende Mai können wir endlich Vorschläge für das Jugendwort des Jahres einreichen. Nur noch 19 Mal schlafen. Das ist so tough. Checkst du?
0: Digga, das ist crazy. Aber auch ein bisschen cringe, oder?
1: Ey, nein. Cringe war vorletztes Jahr in der Auswahl.
0: Ja, okay. Schere. Aber find das so spannend, wie Sprache sich verändert. Meinst du zum Beispiel, dass Jugendliche im Jahr, keine Ahnung, 1762 oder so auch schon gegoont haben?
1: Das ist low-key tot. Aber ich habe da neulich eine Liste gefunden, was damals so, also 1762, zur Auswahl stand. Willst du mal reinhören?
0: Rede.
2: Nummer 1, Mozpit.
3: Im Jahre 1762 war der historische Kleinkünstler Wolfgang Amadeus Mozart, seine Fans nannten ihn auch Mozart, auf einer Konzertreise. Typisch für die mitreißenden Gigs des damals 16-Jährigen war der Mozpit. Eine Art Tanz, bei dem die Fans zunächst einen Kreis bildeten und dann gemeinsam in die Mitte hüpften.
4: Boah, gestern beim Mozart-Konzert haben wir wieder den Kreis aufgemacht, da war so eine holde Maid im Mozpit.
2: Nummer 2, Frankreich.
3: Naja, wir alle kennen die deutsch-französische Geschichte. Im Sinne der deutsch-französischen Freundschaft verzichten wir deshalb an dieser Stelle auf eine Erläuterung der Verwendung des Begriffs Frankreich unter Jugendlichen im Jahre 1762.
2: Nummer 3, Sandwich.
3: Ja, richtig gehört. Auch im Jahre 1762 wurde einmal im Jahr der Sandwich-Grill rausgekramt, um sich zwei Wochen lang jeden Tag ein verbranntes Brot, Käsegedöns in die Futterluke zu schieben. Dann ist der Grill wieder im hintersten Küchenschrank verschwunden. Doch Sandwich bedeutete damals unter Jugendlichen vor allem, sich zum Kartenspielen zu treffen und nebenbei ein bisschen zu snacken. Zurückzuführen ist das Ganze auf den 4. Earl of Sandwich.
5: Was machst du heute, nachdem die Sonne Müllers Feld geküsst hat?
4: Nichts. Sandwich mit den Buben bei mir. Ich hab Uno.
2: Nummer 4. Knecht.
3: Auch im 18. Jahrhundert wurde das Wort Knecht gerne verwendet, um jemanden als Loser zu bezeichnen. So viel unterscheidet uns also gar nicht von den jungen Menschen damals. Nur, dass man heutzutage schon irgendwie ein bisschen gejudged wird, wenn man seine Cousine heiratet.
5: Was bist du denn für ein Knecht?
4: Ich bin Knecht am Hofe des Grafen von Karrentümpel. Und du?
5: Nein, ich meinte... Ach, egal.
2: Nummer 5. Einen Siebenjährigen machen.
3: Das bedeutet so viel wie unnötig Streit anfangen. Zurückzuführen ist dieser Ausdruck auf den Siebenjährigen Krieg zwischen den europäischen Großmächten, der damals wütete. Beispiel:
4: Hast du schon wieder mein Frühstückswein ausgetrunken?
5: Jetzt mach mal keinen Siebenjährigen, du trinkst ihn eh nie aus.
1: Hä? Aber der Siebenjährige Krieg, der war doch erst 1763 vorbei.
0: Ja, und?
1: Woher wussten die dann 1762 schon, dass der insgesamt 7 Jahre dauert?
0: Boah, das ist crazy.

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2: Bist du gut drauf? Okay, kannst du auch in Worten kommunizieren? Okay, ich glaube, der Kater oder der Restalkohol wurde noch nicht ganz weggefrühstückt. Aber wir haben ja noch eine ganze weitere Stunde zusammen hier auf M94.5. Und ich bin Julia. Und das ist Josephine.

0: Show Me Something New im Katerfrühstück am Samstag.
1: Wie viel bist du eigentlich so im Internet, auf TikTok und so unterwegs?
0: Willst du gerade meine Bildschirmzeit herausfinden? Julia, ich finde, es wird zu privat.
1: Ja, kriegst du auch immer mit, wenn alle so weirde oder gefährliche Internettrends machen?
0: Wenn du mit weird und gefährlich den Insta-Account von Markus Söder meinst, ja, ich kriege es mit.
1: Nicht so ganz, aber schon nah dran, aber mehr zu kultähnlichen Social-Media-Phänomenen gleich. Erstmal hören wir in die Musik der nächsten Stunde rein.
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0: Wenn ich deinen Hamster überfahren hätte, hypothetisch, und dir aber eine ganz individuelle Salami gemetzgert hätte, wärst du sauer auf mich?
1: Bitte was?
0: Effektives Entschuldigen muss ich wohl noch üben. Vielleicht lerne ich es ja mit dir hoch.
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1: Hattest du schon mal eine Sommerromanze?
0: Nee, im Sommer gehe ich eigentlich nie raus. Da lerne ich niemanden kennen.
1: Gehst du im Winter raus?
0: Um mich soll es nicht gehen. Wir haben Love Head mit Sommerwind für euch.
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0: Aber hast du gestern eigentlich im Club wild gesteppt, Julia?
1: Na klar, mach ich immer.
0: Geil. Ich bin keine wirkliche Clubmaus, deswegen steppe ich immer nur unter Ausschluss der Öffentlichkeit. Und mit dem nächsten Song geht das richtig gut. Julia, step mit mir. Hier kommt Liar's Tale von Kneecap.
1: Yeah!

0: Das war Learning to Apologize Effectively von Dierhof und ihr hört das Katerfrühstück.
1: Julia,
0: ja?
1: Warst du gestern beim Scientology Run?
0: Nee.
1: Oh. Also ich habe mich extra seit 2 Wochen darauf vorbereitet, um am Ende dann nur Dritter zu werden.
0: Oh. ja, aber da tritt man doch gar nicht gegeneinander an, oder? Man läuft doch als Gruppe.
1: Ja, aber es gab so einen Kostümwettbewerb und als Jesus habe ich nur den 3. Platz bekommen. Und ich hatte das Preisgeld von 30 Euro richtig, richtig doll gebraucht.
0: Das glaube ich.
2: Guten Tag und herzlich willkommen zum ersten offiziellen Scientology Speedrun Weltrekordversuch hier in ein Gebäude, das Adresse aus rechtlichen Gründen wir nicht nennen dürfen.
3: Die Stimmung ist unglaublich. 3 LäuferInnen sind heute am Start. Sie alle haben ein Ziel, möglichst schnell durch ein komplettes Scientology-Gebäude zu kommen. Und das vor laufenden Kameras, die ebenfalls aus rechtlichen Gründen ausgeschaltet sind.
2: Und jetzt zu den Regeln. Jeder Raum muss betreten werden, jedes Schild muss laut vorgelesen werden und wer von einem MitarbeiterInnen in ein Gespräch verwickelt wird, bekommt eine 10 Sekunden Zeitstrafe. Auf die Plätze, fertig! Und sie laufen Markus sofort im Vollgas durch den Empfangsbereich.
3: Er liest das erste Schild. Dianetics verändern Leben. Und jetzt schnell weiter vorbei am Tom Cruise Gedächtnisraum und den John Travolta Flur entlang.
2: Was macht Lisa da? Sie bleibt stehen und nimmt sich ein Flyer über Vampirtransformation. Nein, Lisa, nein. Sie nimmt alle Flyer. Das kostet wertvolle Zeit.
4: Ich sammle die. Das sind Sammlerstücke. Bestimmt viel wert.
2: Markus erreicht als erster den ersten Schock und entdeckt dabei Raum C8. Was ist das denn?
3: Laut unserem Grundriss gibt's den gar nicht. Der Raum taucht in keinem offiziellen Plan auf.
2: Markus öffnet die Tür.
3: Was sieht er?
2: Ist das eine Baby-Dino-Station?
5: Welcome to Jurassic Park.
2: Bonuspunkte für Markus. Und wo ist eigentlich Gudrun?
3: Gudrun ist noch im Erdgeschoss. Sie redet mit einem Mitarbeiter.
2: 10 Sekunden Zeitstrafe.
3: Sie fragt gerade, ob das hier der Wandertreff von MSV Schlumpfhausen ist.
2: Und was sagt er?
3: Er erklärt ihr, warum Xeno böse ist.
6: Ja, das kenne ich. Mein Mann sagt auch immer, dass ich negative Energie habe.
2: Das ist Gold. Ich glaube, da ist gerade die Vorentscheidung getroffen. Markus ist jetzt im 3. Stock angekommen. Der Zutritt ist normalerweise nur für OT Level 8 genehmigt.
3: Das ist der heiligste Raum im Gebäude. Kein normaler Mensch kommt hier rein.
2: Markus probiert die Klinke.
3: Markus?
2: Offen.
3: Ist das ein
2: Netherportal?
3: Das verändert alles.
2: Markus fotografiert es. 20 Bonuspunkte. Neuer Streckenrekord mit 4 Minuten 12 für Markus. Dich gefolgt mit 4 Minuten 41 von Lisa. Aber wo ist Gudrun?
3: Die hat gerade Level 1 abgeschlossen. Der Mitarbeiter ist sehr stolz auf sie.
6: Was kostet der nächste Kurs?
2: Gudrun, nein!
3: Wir haben Gudrun verloren. Wir können nichts mehr für sie tun.
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8: Oh mein Gott, was ist das?
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0: Raupe von Binder und Kriegelstein. Ungefähr so klingt es den ganzen Tag in meinem Kopf. Aber Julia, wolltest du mir nicht noch irgendwas erzählen?
1: Ja, ich musste noch von meinem letzten Date erzählen.
0: Du warst auf einem Date? Mit wem? Hast du ein Bild? Wie war's? Erzähl mir alles. Wir sind ja hier unter uns im Radio.
1: Ja, jetzt wart mal ab. Also, wir waren im Park spazieren, ganz normal eigentlich. Und auf einmal macht er so, Biele, Biele, Biele, Biele.
0: Meint er das Meme? Hat er das Meme gemeint?
1: Dachte ich am Anfang irgendwie, dass es vielleicht so ein Witz oder so ist, aber nee. Da kommen auf einmal 5 Enten angewatschelt.
0: Wirklich? Das ist wild, das ist sehr wild.
1: Ja, und anscheinend sind das seine Freunde und ja, das war mir dann echt einfach einer zu viel, weil das der normale Freunde hat. Und dann bin ich einfach gegangen, weil ich habe auch Angst vor Enten und jetzt muss ich halt wieder auf die App schauen. So, dann probieren wir mal diese neue App aus, die wir da immer angezeigt bekommen. Wie heißt sie nochmal? Ah ja, Matchlos. Ja gut, dann matchen wir mal los.
2: Du hast ein neues Match.
3: Na du?
1: Hä? Du siehst ja aus wie ich, nur ein bisschen wildes Make-up.
3: Ich bin du aus dem Jahr 2016. Ich bin jetzt nämlich voll im Trend. Lust auf eine Snapchat-Story mit Hundefilter oder die Eisbucket-Challenge?
1: Auf gar keinen Fall. Das ist ja unzumutbar. Ich habe mit dieser Person nichts mehr zu tun.
2: Du hast ein neues Match.
4: Hallo, schon wach? Ich kann dich auch am Wochenende um 6 Uhr wecken. Und beim Vorstellungsgespräch lasse ich dich ausschlafen.
1: Ist das mein Wecker? Nee, also wirklich nicht. Das geht zu weit. Ich hab Beef mit dem. Ich hab einfach keinen Bock mehr, bin ich dir ganz ehrlich.
5: Oh mein Gott, bro. Oh, hell.
2: Du hast ein neues Match.
1: Na, das kann ja was werden.
6: Hey, weißt du, wer ich bin?
1: Oh nein.
6: Oh doch, dein Bankkonto. Du ignorierst mich seit Wochen. Ghostest du mich?
1: Nee, natürlich nicht. Wie kommst du denn da drauf?
6: Hast du die verpassten Anrufe von deinem Bankberater nicht gesehen? Ich löse das Match jetzt auf. Du willst eh nur wieder Geld von mir und du weißt, ich hab's nicht.
2: Dein Match wurde aufgelöst. Du hast keine neuen Matches. Du bist gerade matchlos. Möchtest du auf unsere Pro-Version umsteigen? Damit erhöhst du deine Chancen, Matches zu finden.
1: Nein, ich möchte nicht. Was ist denn das für eine Scheiße? Ich habe keine Lust mehr. Was war das überhaupt für Matches?
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8: Aber wir können nicht alle mit einem MacBook und einem Chai Latte in Berlin in einem Coworking-Space sitzen und die 10. Dating-App erfinden.
9: Willst

Also in meiner postrevolutionären Gesellschaft gibt es keine WM dieser Art. Denn es gibt keine Unterdrückung, keine an Sklaverei grenzende Ausbeutung und keine derartige Ungleichheit mehr. Die Menschen zwingt unter solchen Bedingungen zu arbeiten. Und selbst wenn, würde in meiner Post-Revo-Society aber auch niemand auf die Idee kommen, etwas zu konsumieren, was auf dem Leid und dem Tod so vieler Menschen basiert. Was dazu führt, dass die gesamte Wirtschaft sich den Menschen unterordnet und nicht andersrum. Denn das ist zum Kotzen.

Also in meinem Kommunismus gibt es Stadion-Punk-Songs nach Schema F mit Mitsingen, Fußball-Kommomenten wie diesen hier noch. Aber vielleicht werden es weniger, wenn sich Artists nicht mehr am Markt orientieren müssen, sich nicht mehr ausbrennen als Gratis-Content-Creator für irgendwelche nur an Money interessierten Social-Media-Multimilliarden-Mogul-Metaversen und tanzbaren Algorithmen.

0: Kafka mit Zeit zu kotzen hier auf M94.5. Und bei uns ist jetzt nicht Zeit zu kotzen, sondern es ist Zeit zu spielen.
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2: Ich will doch nur spielen.
3: Was spielen wir denn?
4: Genau, wir spielen heute Wer bin ich? Also, ich glaube, jeder kennt das Spiel. Wir raten einfach nacheinander und wir haben heute eine besondere Kategorie ausgewählt.
0: Ja, toxische Märchenprinzen.
4: Genau. Okay, soll ich zu raten anfangen?
0: Ja, genau. Und ich denke mir meinen toxischen Red Flag Märchenprinz Charming.
4: Ich habe ihn jetzt. Da gibt es auf jeden Fall genug, dass ich sage. Okay. Ist er. Lügt er auf Tinder und sagt, er ist größer, als er in Wirklichkeit ist?
0: Das ist eine gute Frage.
4: Kurz überlegen.
0: Beide Antworten wären möglich. Aber nein, ich glaube, er steht zu seiner Größe.
4: Okay.
0: Obwohl, nein. Schwierig.
4: Okay, schwierig.
0: Ich würde sagen, er steht zu seiner Größe. Ja, doch.
4: Okay, er steht zu seiner Größe. Ist er blond?
0: Nein. Okay. Zumindest nicht in meinem Kopf und ich glaube auch nicht in den Märchenfilmen.
4: Okay, aber es gibt einen Film auf jeden Fall.
0: Es gibt, ja, so Sonntagsmärchen auf jeden Fall.
4: Ah, diese deutschen.
0: Diese deutschen.
4: Okay, ich überlege. Hat mansplained er gerne?
0: Ja, definitiv.
4: Okay, er ist ein Mansplainer.
0: Absolut. Mhm. He invented it.
4: Oh, okay. Sehr toxisch auf jeden Fall. Ich würde sagen. Oh Gott, was gibt's überhaupt für Märchen? Kurz überlegen.
0: Eine Frage hast du noch.
4: Eine Frage. Aha. Ja. Scheiße. Oh Gott, das stresst mich jetzt.
0: Scheiße im Radio gesagt. 5 Euro in die Fluchkasse.
4: Okay, es ist.
0: Ich kann es dir auch sagen. Du kannst aufgeben.
4: Nee.
0: Palais.
4: Es
0: war kein Tipp.
4: Ach so.
0: Ich hab dir angeboten aufzugeben.
4: Ach so, ich dachte jetzt Fluch der Karibik oder nee. So. Jack Sparrow, aber er ist nicht. Ich glaube, er steht zu seiner Größe. Ich würde sagen, es ist Dornröschen, der Prinz. Ich weiß nicht, wie der heißt.
0: Der hat, glaube ich, keinen Namen. Nein, ist es nicht. Es ist König Drosselbart.
4: Ich weiß gar nicht, wie das Märchen geht.
0: Oh, sorry. Das tut mir leid. Aber das ist einer der toxischsten Menschen, weil er versucht ja, die Prinzessin Rosenstolz aufzureißen.
4: Okay.
0: Und sie ist ja so, nee, der hat aber so ein hässliches Kind, den will ich nicht. Und dann sagt er so, sie ist so oberflächlich. Ich verkleide mich jetzt als Spielmann, weil der Vater dann so ist, du musst den nächsten Spielmann heiraten, der ankommt, weil ich will dich aus dem Haus haben. Dann verkleidet er sich als Spielmann und will sie so humbeln. Und dann gehen sie so zu seiner Hütte, weil sie denkt, er ist ein Bettler. Und dann ist sie mal so, wem gehört dieser schöne Wald? Der gehört dem König Drosselbart. Hättest du mich genommen, so wäre er auch dein. Ach, ich arme Jungfer, zart. Hätte ich nur genommen, den König Drosselbart. Aber die Sache ist, die ganze Moral von dem Märchen ist, es soll irgendwie zeigen, dass sie nicht oberflächlich sein soll. Aber der einzige Grund, warum er sie haben will, ist, weil sie die schönste Prinzessin im Land ist. Also er ist genauso oberflächlich wie sie, aber tut so, als wäre sie die Böse und deswegen mag ich ihn nicht. Außerdem lässt er sie einfach mal am Ende so 2 Wochen alleine im Wald.
4: Digga.
0: Und geht in sein Schloss, wo er warm
4: Nur
0: duschen kann.
4: Nur wegen verletzten Ego und weil er ein Arschkinn
0: kind
4: hat.
0: Er hat einfach ein Arschkinn.
4: Sam hat ein Arschkinn.
0: Okay, was ist dein Toxic Dude?
4: Ja, das musst du jetzt erraten.
0: Achso, stimmt. Spiel vergessen. Hat er Mommy-Issues?
4: Sehr, sehr stark. Er hat richtig krasse Mommy-Issues. Ich würde auch sagen, er ist ein Muttersöhnchen.
0: Mhm, checke. Kann er gut singen?
4: Ja.
0: Ja. Könnte man ihm eventuell Nekrophilie vorwerfen?
4: Nee.
0: Ah, schade. Also ich meine gut, aber dann weiß ich nicht, wer es ist.
4: Soll ich dir einen Tipp geben?
0: Ja, gib mir einen Tipp.
4: Er ist aus dem Film.
0: Danke.
4: Animiert.
0: Großartig.
4: Nicht von Disney.
0: Hat er männliche Freunde oder sieht man ihn nie mit Freunden zusammen?
4: und sieht ihn eigentlich nur mit seiner Mutter. Aber seine Mutter ist ein bisschen... Sie ist iconic.
0: Man kennt seine Mutter?
4: Ja.
0: Boah, ich habe keine Ahnung, wer es ist. Du musst mir
4: sagen. Okay, soll ich dir noch einen Tipp geben?
0: Ja.
4: Okay, er legt sehr viel Wert auf seine Haare und er schwenkt die immer so.
0: Ist es, ich weiß nicht, wie er heißt, der aus Ariel?
4: Nö.
0: Oh.
4: Er ist blond.
0: Das hilft mir nicht. Sag's mir, wer
4: okay.
0: Es ist.
4: Prince Charming aus Shrek. Und seine Mutter ist die gute Fee.
0: Ach so. Okay. Ja, Mensch. Schwierig. Da waren wir beide nicht gut.
4: Nee, scheiße.
0: Gut. Aber dann kommt jetzt erstmal der nächste Song.

0: das ist... Die Britney ist gerade abgeflogen. Toxic von Britney Spears hier beim Katerfrühstück. Josephine. Oh Mann, jetzt ist sie schon wieder ins Nonverbale abgerutscht.
1: Ja, vor Trauer, denn es ist schon wieder vorbei.
0: Ja, aber bevor wir uns verabschieden müssen, müssen wir auf jeden Fall noch Danke sagen.
1: Danke an
0: Stella Falterson,
1: Marlene Schinkel,
0: Annika Frenk,
1: Anna Wörndl,
0: Isabella Suckert
1: und Julia Bayer. Das bist du.
0: Ja, das bin ich.
1: Das waren die ganzen lieben Redakteure, die tollen Beiträge gemacht haben. Und danke auch an die Sendeleitung Anna Wörndl und Bastian Hieber.
0: Genau. Dann noch danke an die Musikplanung. Das war die Mona Soti.
1: Genau. Und jetzt ist es Zeit, dass wir uns verabschieden. Wir hören uns in 2 Wochen wieder zum Katerfrühstück. Und bis dahin, gute Zeit.
0: Ja. Tschüss.

Okay.

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6: Mit Pavel Friedrichs. Und damit herzlich willkommen zu unserer heutigen Folge Cortex. Aber heute bin ich mal ausnahmsweise nicht der einzige Hansel, der sich ins Studio getraut hat, um hier ins Mikrofon zu reden. Nein, ich habe mir Verstärkung besorgt. Hi Kian.
7: Hi.
6: Hallöle. Und ja, wir haben heute einen guten Grund, dass ich jetzt mir Verstärkung im Studio geholt habe. Denn wir haben eine kleine Sondersendung für euch vorbereitet. Ein bisschen mal abseits der abgetretenen Pfade, die wir sonst beschreiten. Und ich würde eher sagen, ich übergebe einfach mal an den Experten, der hier neben mir steht. Wir haben heute nämlich eine Sendung zum langen Tag der Stadtnatur. Ich habe davon gehört, ich bin noch ein bisschen planlos. Was ist es überhaupt dann für ein langer Tag der Stadtnatur?
7: Ja, hallo erstmal von mir auch. Heute ist nicht nur unsere Sondersendung zu dem Thema, sondern der ist auch tatsächlich heute. Das Ganze ist ein großes Event hier in München, das hier zum allerersten Mal stattfindet. Das Ganze besteht aus über 100 Stationen zum Thema Stadtnatur, die in der gesamten Stadt verteilt sind. Pavel, erklär gleich noch ein bisschen, was das alles genau dann ist. Das Ganze ist organisiert vom Umweltschutz von dem Referat für Klima- und Umweltschutz der Stadt und dem LBV, dem Landesverbund für Vogel- und Naturschutz. Und das Allerbeste an der ganzen Geschichte, es ist komplett kostenlos, daran teilzunehmen.
6: Aber was ist daran komplett kostenlos und woran kann man da teilnehmen? Da ist wirklich unfassbar viel dabei. Also Kian hat schon gemeint, das sind 100 Stationen und darunter haben wir Vorträge, haben wir Führungen und das ist natürlich alles noch ein bisschen frontal an der Stelle, aber es gibt auch interaktive Elemente, zum Beispiel Workshops oder sogar Kochkurse. Da kriege ich gleich wieder Hunger.
7: Kurz zum Ablauf der Sendung. Wir haben uns die Themen ein bisschen genauer angeschaut. Das Ganze ist ja zentral um die Tier- und Pflanzenwelt. Und wir haben unsere Redaktion losgeschickt, sich das Ganze mal ein bisschen genauer anzuschauen. Und die sind jetzt auch tatsächlich vor Ort an einigen Orten. Wir sprechen unter anderem über Reptilien, Fledermäuse und den Wanderfalken. Wir sind heute ein bisschen tierischer unterwegs. Aber ich würde sagen, es hört sich nach einer Menge Spaß an.
6: Wirklich, absolut. Und vor allem so für mich als kleine Biologie-Nerd hier, dass das mit ansehen zu dürfen, zu den ganzen Tieren, über die ich früher gelesen habe, zu denen wir jetzt dann auch noch was hören werden von Expertinnen. Einfach herrlich. Und ich würde sagen, bevor wir dann wirklich ans Eingemachte gehen, dann gehen wir doch auf das akustisch Aufgemachte. Und wir gehen auch in den ersten Track dieser Stunde. Und zwar mit Singer-Songwriter-Vibes aus dem Süden der USA, aus den sonnigen Staaten und in dem Fall aus Dallas in Texas. Ihr hört Connor Youngblood mit seinem Track A Summer Song und dabei belassen wir es auch.

0: Chrysalis von Benny Tones. Ihr hört Cortex, das Wissensmagazin auf M94.5. Pavel, hast du jemals eine wilde Schlange in der Natur gesehen und noch dazu hier in München?
1: Also um ganz ehrlich zu sein, ich bin mir nicht sicher. Ich habe so vage Erinnerungen, dass ich mal einer Kreuzotter über den Weg gelaufen bin. Aber ich habe es nicht ganz gecheckt und ich weiß nicht, ob das nicht ein Tagtraum war. Weißt du?
0: Ja, die meisten Menschen nämlich nicht und trotzdem leben sie direkt hier bei uns. Bei der heutigen Münchner Reptilienweltführung versammelten sich über 100 Naturbegeisterte in den Isarauen, um herauszufinden, welche Arten in München heimisch sind und was es braucht, um das zu erhalten.
1: München ist nämlich Heimat von 6 Reptilienarten. Und darunter sind die Schlingnatter, die Ringelnatter und die einzige Giftschlange Bayerns, die Kreuzotter. Aber gar keine Sorge, die letzten Todesfälle durch Kreuzotterbisse, die liegen sehr lang zurück. Reptilien sind außerdem störungsempfindlich und weit scheuer, als die meisten Menschen denken. Wer eines davon entdeckt, sollte Abstand halten und einfach beobachten, nicht anfassen und nicht nähern.
0: Dass all das mitten in der Stadt möglich ist, verdankt München der Isar. Ihr fast wildflussartiger Charakter schafft die trockenen und dynamischen Lebensräume, die die Reptilien brauchen. Die gibt es dank dem sogenannten Isar-Plan, einem 8 Kilometer langen Renaturierungsprojekt.
1: Aber bei der Führung ging es um mehr als nur darum, eine Schlange zu sehen. Der große Andrang zeigte, dass das Miteinander von Stadtleben und Stadtnatur in München bereits Wirklichkeit ist. So fasst es der Tourguide Christopher Meyer vom Referat für Klima- und Umweltschutz zusammen.
2: Also ich glaube, die schönste Begegnung, die ich mal hatte, waren tatsächlich badende Gäste, die nur wenige Meter weg von einer Ringelnatter lagen und überhaupt nicht bewusst waren, dass sie da ist. Und ich glaube, dieses Nebeneinander von Menschen in der Stadt mit Stadtnatur ist möglich. Und wenn dann die Leute nicht erschreckt auf so ein Tier wie eine Schlange reagieren und wissen, dass es keine Giftschlange ist und dass sie eigentlich zumeist viel mehr Angst hat vor den Menschen als wir vor der Schlange, glaube ich, dann haben wir einen guten Punkt erreicht, wieso wir auch einen langen Tag der Stadtnatur stattfinden lassen und die Leute zu informieren über bestimmte Arten, Lebensräume und die Wichtigkeit in München.
0: Das Motto lautet also, wenn man tatsächlich eine findet, Ruhe bewahren. Wer selbst einen entdecken möchte, sonnige Maimorgen entlang der Isar sind da die beste Gelegenheit.
1: Also einfach mal in den nächsten Spaziergang ein bisschen einkorporieren, würde ich einfach mal sagen. Und sich dann auch natürlich die Kopfhörer oder zumindest den einen im Ohren dabei nicht vergessen. Denn da könnte sowas laufen wie Bombs Away von Charlotte Gainsbourg. Das ist eine französische Musikerin und auch Schauspielerin, ein richtiges Schweizer Taschenmesser hier. Und der nächste Track, Bombs Away, kommt von der EP Take Two, der ist ihrer verstorbenen Halbschwester Kate gewidmet. Und wir überlassen euch einfach den Wogen der Musik.

0: Glow von Dua Sally mit einem kleinen, feinen Bon Iver-Feature hier bei Cortex auf M94.5. Und wenn ich so an Großstadt und Natur denke, da fallen mir erstmal nur Tauben ein, muss ich ganz ehrlich sagen. Denn die gibt's auch wirklich überall.
1: Absolut. Mal ganz davon abgesehen, dass das auch faszinierende Vögel sind, flattern in München aber noch viel mehr Überraschungen. Valeria hat für uns im Olympiapark einen Vogel beobachtet, den man eigentlich nur in den Alpen vermuten würde. Der Wanderfalke. Hallo Valeria.
0: Hallo und immer reinspaziert ins Studio. Das wird, glaube ich, heute noch ein paar Mal passieren. Hi.
2: Hi. Du meinst wohl eher reingeflogen? Ich war ja bis eben noch im Olympiapark zum Falken beobachten und bin verdammt neidisch geworden. Der Wanderfalke gilt nämlich als das schnellste Tier der Welt. Im Sturzflug erreichte er über 300 Stundenkilometer.
1: Kopfüber auch noch Kopf voran? Das muss man sich erstmal trauen. Wahrscheinlich erreicht er die Geschwindigkeit bei der Jagd, oder?
2: Ja, der frisst einfach alles, was fliegt. Vor allem Tauben. Ja, um die ging es ja vorher. Aber ab und zu snackt er auch mal gerne eine Fledermaus. Deshalb ist er auch bei uns in der Stadt so glücklich.
1: Ein echtes Raubtier der Lüfte also. Aber das heißt immerhin, keine Angst um freilaufende Haustiere.
0: Aber zumal abgesehen vom Buffet, warum fühlt sich der hier sonst noch so aus... Ich kann nicht mehr reden, unfassbar. Warum fühlt der Wanderfalke sich sonst noch ausgerechnet so in der Großstadt, 1,5 Millionen Einwohner, München so wohl? Also vermisst er nicht die Berge?
2: Das kann euch am besten Otto Richter erklären. Ein Ehrenamtlicher vom Landesbund für Vogel- und Naturschutz in Bayern.
3: Für den Wanderfalken sind Gebäude nichts anderes als eine neue Form von Felsen. Das sind nur Felsen, die halt ein bisschen anders sind.
2: Ja, sie haben also ein wenig auf sich warten lassen, aber am Ende haben wir tatsächlich gleich zwei Wanderfalken sehen können. Aber nur mit dem Fernglas. Die haben es sich nämlich ganz oben auf dem Olympiaturm bequem gemacht.
1: Ein Plätzchen mit einer klasse Aussicht auf jeden Fall. Das heißt, dem Wanderfalken geht's ja gut bei uns.
2: Nicht ganz.
3: Das größte Problem dürfte sein, dass er außerhalb der Städte sein Lebensraum deutlich schlechter geworden ist. Durch immer mehr industrialisierte Landwirtschaft, Monokulturen, wird es knapp mit seinen Beutetieren.
2: Aber früher war es noch schlimmer. Der Vogel ist in Bayern in den 80ern tatsächlich mal fast ausgerottet worden.
0: Oha, also wie kam es denn dazu?
2: Otto Richter observiert den Wanderfalken schon seit Jahren. Und früher musste er sie aber sogar bewachen.
3: Sie wurden teilweise ausgehorstet von Eierjägern, die Eier sammeln. Teilweise auch von Leuten, die die Jungvögel gestohlen haben, zur Beizjagd abgerichtet haben und dann an manche Leute verkauft haben.
2: Aber das Hauptproblem war ein Pestizid namens DDT. Erst als das verboten wurde, haben sich die Bestände erholt.
0: Ergibt Sinn. Der Wanderfalke steht immerhin an der Spitze von einer Nahrungskette. Kleinere Vögel fressen die mit Gift besprühten Insekten und der Falke frisst dann die Kleinvögel. Danke Valeria für die ganzen mannigfaltigen Infos.
2: Gerne. Ich mach dann mal einen Abflug.
1: Macht das. Wer die Vögel selber sehen will, schnappt euch ein Fernglas, etwas Geduld und ab in den Olympiapark. Die hocken da anscheinend öfters, also braucht man wohl nur ein bisschen Glück.
0: Und jetzt bin ich einfach mal so frech und sag, halt den Schnabel. Hier zwitschert nämlich gleich die Musik und der Track, der Titel, der könnte einen sauer aufstoßen. Er heißt Professional Suicide. Aber ich kann mir das ein bisschen bei einem Wanderfalken vorstellen, wenn er so kopfüber mit 300 km/h zu Boden stürzt. Und ich würde sagen, ich halte jetzt einfach mal die Klappe, denn der Track ist von Lady Hawk und der Witz, der schreibt sich selbst.

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0: Stumbling Down von Tony Allen. 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Wenn ihr zu den Allergikernasen unter uns gehört, dann habt ihr es schon gemerkt, alles blüht. Sogar in München, sogar in der Münchenstadt gibt es mehr als genug Wildpflanzen, die uns zu Tränen rühren.
1: Also mir musst du das nicht sagen. Ich bin ein absoluter Heuschnupfenliebhaber seit meiner Kindheit. Aber sind die wilden Kräuter denn eigentlich auch für was anderes gut, um uns zum Niesen zu bringen?
0: In erster Linie mal Gesundheit. Das hat uns unsere Profi-Allergikerin und Kollegin Lisa auch gefragt. Sie ist jetzt gerade auf der Suche nach Kräutern, die man nicht nur riechen, sondern auch wirklich nutzen kann. Hallo Lisa!
2: Hallo, kannst du uns hören?
1: Hallo!
0: Hallo!
2: Hi. Ja.
0: Wir haben Fragen an dich, Lisa. Du bist ja gerade vor Ort live. Und erstmal als Einstieg, wie viel wilde Natur steckt denn überhaupt in München drin?
2: Ja, also das ist eine schöne Sache. Es stellt sich heraus, dass in den Stadtrat sich relativ viel wildes Gewächs tümmelt, wenn man weiß, wo man hinschaut. Zum Beispiel wachsen Dresseln lieber im Schatten. Und wenn man sich dann mal durchs Gebüsch gewühlt hat, dann stolpert man auch über jede Menge spannende Kräuter. Und das, was eigentlich besonders spannend ist, ist nicht, wie viele Kräuter sich hier in München befinden, sondern was sich in diesen Kräutern selbst befindet. Das habe ich nämlich jetzt gerade gelernt. Und es ist eine ewig lange Liste von Mineralsalzen über ätherische Öle zu Zellulose. Und in kurz, das sind alles Sachen, die für unseren Körper ganz besonders wichtig und spannend sind. Nicht nur, weil wir uns von ihnen ernähren, sondern weil sie auch unsere Gesundheit fördern.
1: Nee, ist super cool. Hast du denn so ein konkretes Kraut, das du heute kennenlernen durftest?
2: Da habe ich gleich zwei. Das erste ist nämlich das Lindenblatt. Das ist kein Kraut an sich, sondern ein Teil von einem Baum. Und es stellt sich heraus, dass man diese Lindenblätter tatsächlich essen kann. Und was nämlich heute passieren wird, ist, dass ich am Ende dieser Führung hier gefüllte Lindenblätter zubereiten werde. Ich glaube mit Frischkäse. Mhm. Und für alle, die jetzt gerade mithören und sich denken, boah, Lindenblatt, das ist doch genau das Richtige für mich. Sammelt sie jetzt. Jetzt sind sie frisch und jung und zart. Dann, wenn es ein bisschen Wetter im Jahr ist, soll man die eher nicht essen, weil sie dann zu zäh sind. Und mein zweites Highlight, das ist die Brennnessel. Die hatte ich ja eben schon angesprochen und das kennt ja eigentlich jeder. Was jetzt sich herausstellt, ist, dass diese Brennnessel viel nahrhafter ist, als man es eigentlich meinen möchte. Noch nahrhafter als ein Kopfsalat nämlich. Wenn man sich die Inhaltsstoffe anschaut, wieder eine lange Liste von Kalium über Phosphor, Magnesium und so weiter und so weiter, stellt sich heraus, dass in so einer Brennnessel der 2- bis 17-fache Faktor von diesen Nährstoffen steckt. Und das uns eigentlich motivieren sollte, dem Kopfsalat abzuschwören und uns der Brennnessel zu wenden.
1: Mhm. Also ich meine, das klingt gerade so, als würde es sich jetzt bereits, also als würde es eine Empfehlung aussprechen, erstmal für Brennnessel und Lindenblätter. Aber also trotzdem mal allgemein gefragt, für wen lohnt es sich denn, Wildpflanzen nutzen zu lernen?
2: Ja, also das lohnt sich eigentlich für jedermann. Leute, die gerne draußen sind und spazieren gehen oder die es gerne mehr tun würden. Denn diese Wildpflanzen finden sich wirklich an jeder Ecke, wenn man weiß, wo man suchen soll. Und besonders für Feinschmecker ist das halt auch was. Denn es gibt jede Menge Rezeptideen, wie man schon bestehende Gerichte mit ein paar Wildkräutern ein bisschen spannender machen könnte. So das Butterbrot zum Beispiel zum Löwenzahn-Butterbrot. Ihr könnt eure Gänseblümchen draußen aus der Wiese in Eiswürfel packen. Dann gibt es jede Menge Variationen von der klassischen Kräuterbutter natürlich. Aber dann gibt es auch noch Chips, was Knuspriges, was Neues. Und das macht ihr zum Beispiel mit Brennnesseln oder Nadeln, Piniennadeln so viel.
0: So konträr, dass du ganz über Essen und Brennnesseln im selben Satz redest. Das ist so Hunger, als du schon über die Frischkäse-Sachen gesprochen hast und über Brennnesseln direkt hinterher.
1: Ja, nee, so total. Aber lass uns nicht ausschließlich über das Essen reden, würde ich mal vorschlagen. Und zwar, was gibt's denn so zu beachten beim Kräutersammeln, so wenn du das heute erfahren konntest?
0: Grob ganz kurz zusammengefasst.
2: Ja. Also da müsst ihr ein bisschen aufpassen, denn ihr müsst natürlich wissen, was ihr pflückt und dann, wenn ihr mal eure Pflanze gefunden habt, schaut euch die Unterseite vom Blatt an. Da können sich nämlich Pilze oder Bakterien verstecken, die ihr natürlich nicht essen könnt, die sich aber relativ gut teilen können, zum Beispiel an dunklen Flecken. Pisse, eine Eier findet ihr natürlich auch manchmal. Lasst dann die Finger davon.
1: Es ist so schade, weil ich mag Pilze so gerne, aber dafür werden wir vielleicht so ganz eigenes Studiogespräch oder Live-Schalter haben, wenn dann Herbst ist und Pilzsaison beginnt, ne? Würde ich jetzt mal sagen. Vielen Dank für deinen ganzen Input. Also ihr habt es gerade auch alle schon gehört, so da steckt viel mehr in Münchens Grünflächen, als man vielleicht denkt. Also essbare Pflanzen, Heilpflanzen, mit einem geübten Auge, da findet sich doch für jedermann was.
0: Ja, vielen Dank, Lisa, auf jeden Fall. Die essbaren Pflanzen, das klingt auch nach was. Kostenloses Essen, da spare ich mir direkt den Einkauf, oder?
1: Ja, und du kannst dann Wildpasta sammeln.
0: Genau. Warte mal, was soll das jetzt heißen?
1: Das soll heißen, dass wir uns von dem Thema auch wieder wegbewegen. Wir danken dir auf jeden Fall für deine Bereitschaft und für die ganzen Infos, Lisa. Danke, dass du da warst.
2: Ich
1: hab mich gefreut. Vielen Dank. Uns auch. Und uns freut es, euch den nächsten Track dieser Stunde zu präsentieren. Und zwar ist es in dem Fall, oh mein Gott, ein Song, der heißt Riss im Telefon. Aber das ist nicht der spannende Teil. Der spannende Teil ist, dass er von einem Artist kommt mit dem Namen Rosmarin. Und damit ist, glaube ich, alles gesagt.

0: XYZ von Flasher. Ihr hört Cortex von M945 mit mir, Kian und Pavel. Und wir haben auf jetzt noch für den Schluss uns was ganz Besonderes aufgehoben. Wir haben noch eine Kollegin draußen, die sich mal ein bisschen mehr mit Fledermäusen auseinandergesetzt hat.
1: Geil.
0: Und wir gucken uns an, was es noch alles so Cooles zu bieten hat. Nämlich einen Fledermauspark, wie schon gesagt.
1: Nee, aber es ist einfach eine fantastische Idee. Also allein das Wort ist einfach herrlich. Und was genau ein Fledermauspark ist, beziehungsweise was ihr dort über die flatternden Nachtjäger lernen könnt, das hat sich unsere Kollegin Hanna Bauer auch ein bisschen genauer angeschaut. Hey Hanna!
2: Hallo!
1: Wunderbar, du kannst uns hören.
0: Perfekt.
1: Genau. Also vielleicht erstmal ganz generell gefragt, was hast du da erlebt beim Fledermauspark? Wie hat man sich das vorzustellen?
2: Ja, also es ist jetzt nicht irgendwie so wie so ein Freizeitpark oder so, sondern es ist eigentlich wie eine Wiese für Fledermäuse. Das klingt jetzt vielleicht auch ein bisschen eher seltsam kurz gedacht, weil Fledermäuse und Wiese, die wohnen ja eigentlich nicht in der Wiese, was ja tatsächlich stimmt, aber die Wiese ist eher darauf angelegt, so ein bisschen mit eben, dass dort Pflanzen extra angepflanzt wurden, die besonders eben ja das Nahrungshabitat der Fledermäuse eben anlocken sollen, also besonders eben Nachtfalter und andere Insekten, die extra dafür gepflanzt sind und genau, dass die da halt was zu essen haben. Genauso wie das darum, um die Wiese hier besonders viele auch Fledermauskästen, für die zum Unterschlupf eben gebaut wurden.
0: Mhm. Ah, okay, also es ist nicht so aufgebaut wie so eine dunkle Kuppel, so wie ich es mir das erstmal vorgestellt habe, also so eine große lichtfeste Kuppel, wo die dann drin sind, sondern es ist einfach eine Wiese für perfekt angepasst an ihre Lebensbedingungen, sozusagen.
2: Genau, also eigentlich relativ harmlos. So eine Verschmelzung zwischen unserer Welt und ihrer Welt, weil du natürlich trotzdem den Park und so mit benutzen kannst. Also je nachdem, über die Wiese kann man theoretisch gesehen auch so halb drüber laufen. Man sollte sie halt nur nicht kaputt machen. Und ansonsten ja eben einfach eine bisschen Verbesserung von der Lebenssituation der Fledermäuse hier bei uns in der Stadt.
0: Es hört sich richtig, richtig cool an. Hast du einen coolen Fact über Fledermäuse gelernt? Oder was Ähnliches?
2: Tatsächlich so halb, ja. Also ich habe tatsächlich, naja gut, eigentlich ist das eher erstmal ein bisschen ein trauriger Fact, dass teilweise, je nachdem, das letzte Jahr über 400 Fledermäuse ein bisschen, was heißt nicht verunglückt sind, aber gerettet werden mussten, aus Häusern raus. Das ist ein bisschen eher ja das Problematische daran. Aber nein, ich habe auch gelernt, dass man selber sehr viel eigentlich selber machen kann, unabhängig von der Wiese, um eben den Fledermäusen tatsächlich zu helfen. Weil man tatsächlich auch viele dieser Pflanzen, die auf der Wiese gepflanzt werden, auch einfach so selber auf dem Balkon pflanzen kann. Wie unter anderem zum Beispiel Salbei und Minze. Also das sind normale Kräuter, die aber durch ihren Geruch auch eben dann nachts eben Insekten anlocken und dann eben für die Fledermäuse Fressen darbieten. Also nicht die Pflanzen selber, sondern die Insekten, die sie anlocken.
1: Mhm. Nee, das klingt fantastisch und ich glaube, mit diesem kleinen Fakt am Rande und was man da selber so an Input reinbringen kann, würden wir das dabei auch noch belassen. Also an der Stelle die kleine Info, wenn ihr heute noch Zeit haben solltet, dann könnt ihr abends den Fledermäusen selbst noch einen Besuch bei der Nachtexpedition abstatten. Die beginnt um 20 Uhr.
0: Und wenn ihr noch mehr Infos zu den flatternden Nachtjägern haben wollt und wie ihr sie besser schützen könnt, findet ihr auf der Website vom LBV und des Arbeitskreises München für Fledermäuse. Vielen, vielen Dank, Hanna, dass du das alles besucht hast und für den ganzen Input hier. Dankeschön.
2: Ja, danke euch.
1: Nee, sehr, sehr gerne. Und ich würde sagen, wir verlieren an der Stelle auch einfach gar keine Zeit mehr.
0: Tschüss.
1: Und gehen dann auch direkt weiter in das Ende der Sendung, weil das war jetzt dann doch noch ein wilder Ritt, würde ich jetzt mal behaupten.
0: Ja,
1: gerade zum Schluss hin.
0: Ja, noch also 2 Minuten jetzt. Auf jeden Fall super viel cooler Input. Richtig viel Sachen, die direkt vor unserer Nase sind jeden Tag, aber man sieht es nicht auf den ersten Blick. Also.
1: Mhm, und vor allem, man erfährt ja auch nicht die ganzen Infos, die man dazu bekommen haben. Ne? Die stehen ja nicht auf den Blättern der ganzen Kräuter geschrieben.
0: Aber umso besser, dass der ganze Tag der langen Stadtnatur noch bis 22.45 Uhr geht. Dort gibt es noch ein kleines Nachtevent für euch. Das beginnt um 22.15 Uhr, wenn ich richtig im Kopf habe. Schaut es aber nochmal auf der Webseite nach vom LBV und nichts wie hinder. Genießt die letzten warmen Sonnenstunden und danach das letzte Event in der Dunkelheit.
1: Und diese Wünsche, die gehen genauso raus an unsere Redaktion, die sich teilweise ja sogar noch vor Ort befindet bei den Veranstaltungen und da vielleicht noch den einen oder anderen Fakt oder das Erlebnis mitnimmt. Und ich würde sagen, wir sagen denen einfach kurz mal Danke und entlassen sie wieder in ihre ganzen Führungen. Und das waren in der Redaktion heute Valeria Butaschanian, Clara Grimpottage, Lisa Mohr und Hanna Bauer.
0: Vielen, vielen Dank. Ein Dankeschön geht natürlich auch raus an Valeria, die nicht nur in der Redaktion war und sich hier mit den Beiträgen abgebildet hat.

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Herzlich willkommen bei Art Vibrations, dem Kulturmagazin des Interessenverbandes Deutsches Schauspiel auf M94.5. Am Mikrofon hört ihr heute Felix Will und Martina Sedelmeier. Schön, dass ihr wieder dabei seid. Heute ist unser Studio voll. Wir haben einige Künstlerinnen vom Ensemble Spielsachen zu Gast. Simone Suko, Konrad Adams und Stan Hollowbeck. Gleich geht's los. Vorher hört ihr aber noch ein Medley aus dem letzten Stück Miss Otis lässt bitten, bevor wir die KünstlerInnen richtig kennenlernen.

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2: Willkommen zurück bei Art Vibrations auf M94.5 mit Felix Will und Martina Sedelmeier am Mikrofon. Jetzt wollen wir euch willkommen heißen. Zu Gast haben wir die Schauspielerin und Gründerin des Ensembles Spielsachen, Simone Suko, den Regisseur Konrad Adams und den Schauspieler Stan Hollowbeck. Schön, dass ihr da seid.
3: Ja, hallo.
4: Ja, wir sind ja, hallo.
3: Freuen uns, hier zu sein.
4: Guten Abend, guten Abend.
5: Guten Abend.
6: Schön, schön. So schön schwurbelig und laut, das ist toll.
2: Okay, fangen wir an. Uns interessiert, wie ist das Ensemble Spielsachen überhaupt entstanden?
4: Also, dann antworte ich mal auf diese Frage. Ja. Wie es entstanden ist? Ja, da muss ich ein wenig ausholen, aber ich möchte gar nicht zu weit ausholen. Also ich habe nach unserer Schauspielschule, ich habe ja auch mit der Beate Petronik, die heute leider nicht da sein kann, habe ich an der Internationalen Schule für Schauspiel und Acting studiert. Und hatten wir mal ein Theaterstück, das heißt 8 Frauen, das wir auch in Eigenproduktion im Einschein Kultur aufgeführt haben. Mhm. Und das war recht erfolgreich. Und ich habe jahrelang immer davon geträumt, dies nochmal zu machen. Und habe dann so, ja, ich glaube, ich lief jetzt die letzten 6 Jahre damit schwanger. Und habe immer dann wieder mal mit Beate gesprochen und mit Stan, der heute ja auch hier ist, weil wir uns auch schon seit vielen, vielen Jahren kennen vom Film. Wir haben einige Male gedreht. Mhm. Und die Idee war eigentlich ganz ursprünglich, der Gott des Gemetzels auf die Bühne zu bringen.
2: Ah, okay,
4: ja.
2: Okay.
4: Jasmina Reza. Genau, Jasmina Reza, da geht's ja richtig, richtig rund auf der Bühne. Als wir uns dann alle gefunden haben, also wir hatten dann eigentlich auch 4 Schauspieler, hat uns der Verlag einen Strich durch die Rechnung gemacht, weil eben das Stück für 2 Jahre blockiert war. Von einem anderen Theater hier in München, einem renommierten Theater hier in München. So, hatte ich mir gesagt, na gut, dann nehmen wir was anderes. Es gibt ja auch noch andere richtig gute Stücke.
3: Für 4 Schauspieler.
4: Genau. Und um das jetzt abzukürzen, tatsächlich, so sind wir dann zuerst zu einem anderen Regisseur gekommen, muss ich dazu sagen, mit dem ich schon mal zusammengearbeitet habe. Der sich bereit erklärt hatte, also die Regie zu führen, ja. Der mir aber dann wirklich, wirklich ganz, ganz kurzfristig, eigentlich 2 Monate vorher abgesagt hat, aus persönlichen Gründen. Und da war ich dann, ja, stand ich ein bisschen auf dem Schlauch, muss ich sagen. Mich hat das etwas kalt erwischt. Ich war gerade im Sommerurlaub und das war im Juli. Oh. Und ich erhielt diesen Anruf, ich kann es leider doch nicht machen. Und es war ja schon alles gebucht. Also ja, das Theater war

0: genau, also Räume waren gebucht, es war eigentlich schon alles, also ich konnte nicht mehr zurück. Und dann ist mir mein guter Kollege Stan eingefallen, der gerade tatsächlich mit unserem jetzigen Regisseur Konrad Adams auf der Insel Reichenau ein Stück spielt, mit Musik. Und ich dachte mir, mein Gott, jetzt fragst du einfach mal den Stan, ob vielleicht sein Regisseur, den ich bis dato noch nicht kannte, vielleicht Lust hat einzuspringen. Und so kam das dann, so haben wir uns gefunden, glücklicherweise. Und die Geschichte nahm ihren Lauf.
1: Schön, sehr schön.
2: Okay, das heißt, euer Ensemble gibt es seit einem Jahr, habe ich das richtig verstanden?
3: So gibt es das, ja. Und auch unter dem Namen Spielsachen. Unter dem Namen Spielsachen auch erst seit, den habe ich dann noch beigesteuert, irgendwie durch Zufall. Ich dachte, wir brauchen einen schönen Namen für uns.
1: Ja, das war so schön zusammen ergeben. Es war auch schön, wir waren gerade beim Proben im Grunde oder zwischendurch und dann kam so die Nachricht von Simone, so, Stan, du bist doch gerade und könntest du den Konrad vielleicht fragen, ob er Lust hätte, uns zu inszenieren? Und ich so, ja sicher kann ich, er sitzt genau neben mir.
0: Genau, dann haben wir gleich eine halbe Stunde Diskussion, nicht Diskussion, sondern quasi Telefonkonferenz abgehalten und zack, dann war der neue Regisseur gefunden.
3: Wir sind alle gemeinsam auf Stücksuche, wir müssen ja auch ein neues Stück finden. Und so ging das dann alles etwas schnell. Wir haben dann zig Stücke gelesen gegenseitig und dann lies mal das, bis es dann die Miss Otis wurde, die dann mittlerweile schon erfolgreich in München über die Bühne gegangen ist und im Herbst nochmal eine kurze Wiederholung findet sogar.
1: Genau, nochmal vier Termine.
0: Vier Termine nochmal im Pepper-Theater, genau.
4: Jetzt habt ihr mich ein bisschen neugierig gemacht und zwar, wie seid ihr denn auf den Namen Spielsachen gekommen? Also was hat es damit auf sich?
3: Ja, das weiß das ich gar nicht. Das
1: auch ist gern,
3: Das war eines langen Tagesreise in die Nacht.
0: Genau, es war in der Nacht, weil du hattest mir dann noch eine WhatsApp geschrieben. Ja. So von wegen, was hältst du denn davon hin und her? Ich glaube, die KI hat auch noch ein bisschen was vorgeschlagen, aber damit warst du nicht ganz happy.
3: Nee, genau. War ich nicht so happy.
0: Genau.
3: Ich frage ab und zu ganz gern die KI, um vielleicht so ein bisschen auf einen Dreh zu kriegen, den ich selber noch nicht hätte. Und ja, das ist ähnlich, glaube ich, wie ich in meinem Bekanntenkreis über die Jahrzehnte sind einige Herrschaften, die für Frisurläden Namen finden mussten. Die fand ich oft so einfallslos und so. Haarschneider und dies und das und jenes. Ja, ja. Nichts, also keine Kritik. Also, da musste ich und irgendwas, Freunde von mir nennen ihre freie Gruppe Theatermacher. Und finde ich auch sehr schön, aber Plagiate wollen wir nun nicht auch machen. Und irgendwie dachte ich, wir spielen doch.
1: Mhm. Klar.
3: Ja. Vielleicht, was gibt's denn da für Begriffe? Und dann habe ich so ein bisschen Brainstorming gemacht und dann kamen da die Spielsachen. Kommt, wir packen unsere Spielsachen zusammen und machen
0: Boulevardtheater.
3: Boulevardtheater.
0: Genau, so.
1: Ja, das spielen für Menschen.
3: So. Das trifft sich ja auch, dass wir alle. Wie viel sind wir denn? Vier Kollegen auf der Bühne fest eigentlich dabei im Augenblick, dass wir alle vier plus ich keinerlei Berührungsängste zur leichten Muse haben und uns da schon mal getroffen haben, dass wir nicht noch ein Theater in München oder ein Ensemble auf die Beine stellen wollen, wo die Probleme der Welt, die es fraglos gibt, gewälzt werden, vier Stunden lang auf der Bühne, sondern ganz bewusst die leichte Muse, das Heitere als Gegenpol präsentieren wollen. Ja. Und in München gibt es, früher gab es die auch wie Sand am Meer, aber mittlerweile gibt es gar nicht mehr so viele Boulevardbühnen, die das Heitere präsentieren. Und da dachten wir, es könnte auch eine kleine Marktlücke vielleicht sein, neben der Komödie im Bayerischen Hof, das Blutenburg-Theater, die reine Kriminalliteratur sehr schön immer auf die Bühne bringen. Das fällt auch unter den großen Überbegriff Boulevardtheater wahrscheinlich. Und vereinzelte Stücke in anderen Theatern, aber so als reine Boulevardbühnen gibt's nicht mehr viel. Und insofern haben wir festgestellt, komischerweise, sie kamen zu uns, die Menschen. Was uns sehr gefreut hat, ja. Weil man sowas vorher gar nicht, nicht so richtig einschätzen kann.
2: Ja, das ist unglaublich schwierig.
1: Ja, ja. Ist es ja. Das ist eine Riesenleistung, sowas. Selbst wie Einstein, das waren ja dann 120 maximal Bestuhlungen, oder? Wir, bei uns waren es immer so 100 auf 100 bestuhlt, glaube ich, oder?
0: Ja,
1: circa
0: ja.
1: Um den Dreh.
0: Genau.
1: Und das schon vollzukriegen mit der vielen Konkurrenz, die es gibt in München an jedem Abend. Ja. Man muss mal gucken, was da abgeht jeden Abend.
2: Ja, genau.
1: Das ist schon eine Leistung.
0: Ja, ja. Und vor allem in den Wintermonaten auch,
1: ja,
0: ne?
1: Ja,
3: ja. Ja, und wir waren sogar voll an dem Abend, als die MVV gestreikt hat.
1: Oh, auch das.
0: Zwei Tage lang hat sie gestreikt. Und, ja.
1: Oha.
2: Genau. Es ist schon der Wahnsinn, das ist mir auch aufgefallen. Ich meine, du kannst dir überlegen am Abend, okay, ich gehe heute ins Theater, was will ich mir anschauen? Und dann bist du so, also ich bin so erschlagen, dass ich schon gar keine Lust mehr habe.
1: Also,
2: dann muss ich schon jemanden kennen, weil ich so, okay, da gehe ich jetzt auf jeden Fall hin, genau, weil da kenne ich jetzt meine Kollegin oder meinen Kollegen.
1: Ja.
3: Man muss wegen irgendwas, muss man so das bunte Alleinstellungsmerkmal irgendwie präsentieren.
2: Voll schön, dass ihr das gefunden habt. Und
3: bei uns ist es eben nicht nur das Heitere, sondern auch noch das Musikalische dazu, schön. Weil zufällig alle vier Kollegen auf der Bühne sehr gute SängerInnen.
1: SängerInnen.
3: Fällt mir immer noch schwer, muss ich leider sagen. Will ich mich auch nicht unbedingt dran gewöhnen. Aber manchmal fällt es mir dann ein. Und dann trifft sich das auch, dass wir immer Musik drin haben wollen in unseren Sachen. Und es ist uns jetzt mit der Miss Otis schon gelungen und mit dem, was jetzt in Planung ist für nächsten Februar, da ist recht, da ist dann noch mehr Musik drin.
2: Schön.
1: Schön, schön.
2: Wollt ihr uns erzählen, worum es in dem Stück Miss Otis lässt bitten gehen? So ganz kurz,
3: um uns
2: alle neugierig zu machen, damit wir alle im Herbst kommen.
3: Ja, im Herbst dann im Pepper.
1: Genau.
2: Ja.
1: Magst du sie?
0: Wir können es uns gerne aufteilen.
1: Das können wir auch machen, sehr gerne.
0: Also Miss Otis, genau, das ist ja die Rolle, die ich verkörpere, ist eine Diva aus Amerika, die aber gerade in Cannes auf den Filmfestspielen weilt mit ihrem Liebhaber Ramon. Und Ramon hat noch andere Gespielinnen außer die Miss Otis und er ist auch dem Geld nicht ganz so abgeneigt. Das heißt, also er hat mich an dem Abend beinahe ruiniert und ich werfe ihn einfach raus, kurzerhand. Es geht aber nicht so einfach, weil er mich, bedrohen will ich nicht sagen, aber erpresst. Er erpresst mich mit einem Geheimnis. Das sage ich jetzt nicht, welches Geheimnis. Und dann kommt meine nette Assistentin Dotti ins Spiel, die eigentlich auch sehr gewieft ist. Und wir kommen dann auf die Idee, wir könnten ihn ja einfach um die Ecke bringen.
1: Ah ja.
0: So.
1: Ja.
0: Wie verrate ich jetzt auch nicht und warum? Weil dann wäre zu viel erzählt. Das ist ja naheliegend, genau. Dass man dann einfach seinen Liebhaber um die Ecke bringt. Aber dann, Ines, darfst du weitermachen,
1: genau,
0: Stan.
1: Genau, und dann steht vor der Tür ihr größter Fan, also der größte Fan von Miss Otis, Louis Jerry. Ja, nicht zu verwechseln mit Jerry Lewis, das wird auch thematisiert, warum er Louis Jerry heißt. Und dieser Louis ist ein, ich sag mal, ganz besonderer Typ. Also der ist Versicherungsmathematiker, er ist hochintelligent, aber er ist auch speziell. Also es gibt ja Menschen, die so ein bisschen, man denke an Sheldon Cooper oder so diese Richtung,
4: Bang
1: Theory. Geht so in die Richtung, aber noch ein bisschen ein anderer Twist. Natürlich, man will ja auch als Schauspieler nochmal was anders machen, nicht nur 1:1. Und das ergibt sehr, sehr witzige Situationen, wenn er halt in seinem Film ist und alle anderen um ihn herum sich fragen, was ist eigentlich mit dem los? Oder halt...
0: in welcher Welt ist er jetzt gerade unterwegs?
1: Ja, entsprechend.
0: Ne? So Parallelwelten.
1: Menschen vor den Kopf stößt und so weiter. Das ergibt sehr, sehr viele spannende und gute Situationen. Am Ende letztendlich ist er so ein bisschen der Driver auch, also der durch die Story dann es in die Hand nimmt, weil er denkt, ja, dass für ihn man sich was ausgedacht hat, nämlich einen Film nachzuspielen. Er meint also...
0: Ich will verraten,
1: das ist ganz anders, als es ist. Und mehr sagen wir nicht.
2: Okay, ihr habt schon erwähnt, im Herbst spielt ihr nochmal im Pepper Theater.
3: Ja.
2: An welchen Tagen? Habt ihr sie gerade parat?
0: Kalt erwischt.
3: Das ist natürlich.
0: Im November.
3: Vielleicht habe ich sie mir ja dummerweise schon eingetragen.
1: Das
3: in mein digitales Nachschlagewerk.
2: Ja. Ihr könnt ja so lange uns erzählen.
3: 25., 26., 27.
2: November.
3: November.
2: Genau. Im Pepper Theater.
0: Genau. Müsste auch auf dem Programm von der Website vom Pepper Theater auch schon online sein.
2: Genau. Und ist auch sehr gut zu erreichen mit der U-Bahn, mit der U5 bis Neuperlach Zentrum.
3: Da, wo das Pep ist.
2: Genau,
3: ne?
2: Da, wo das Pep ist.
0: Genau, im Pep.
4: Genau. Perfekt.
0: Ein sehr schönes, kleines Theater. Naja, nee, klein eigentlich nicht. Ist eigentlich so, wie es Einstein-Theater, aber vom Interieur. Ein sehr schönes Theater.
3: Ja, ja. Sehr. Heimelig, und da passt so ein Stück rein.
2: Ja. Also. Mhm. Mhm. Genau. Wir haben ja vorhin schon ein Musikstück gehört, Konrad. Gell? Magst du uns etwas über die Musik zu dem Stück erzählen?
3: Ja, gerne.
2: Ja.
3: Habe ich dann auch lange gesucht. Mhm. Normalerweise brauche ich auch ein bisschen länger für mein Konzept, wenn ich Regie führe, aber das musste ja auch alles ziemlich schnell gehen. Aber der klar war, da soll Musik rein, nicht zu viel, da wäre dann der Verlag nicht so ganz einverstanden gewesen, aber da haben wir uns gut geeinigt, weil eigentlich ist in dem Stück keine Musik vorgesehen.
2: Aha, okay.
0: Bis auf den Titelsong.
3: Bis auf den Titelsong, ja. Das kennt
0: Miss
3: man,
0: Otis dieses Regrets.
3: Miss Otis Regrets.
1: Bette Midler hat es ganz toll Version gesungen, unter anderem.
3: Eigentlich ein Song aus den 30ern von Cole Porter.
1: Ja, genau.
3: Ich will jetzt nicht ein Beispiel singen. Auf jeden Fall,
4: schade.
3: Okay. Und den Zwängen einer freien Gruppe gehorchend, dachte ich, also jetzt 1.000 Euro für 10 Lieder GEMA oder für kleine Ausschnitte. Wir wollten da auch nicht, die Songs dauern jeweils so 1 Minute, 1,5 höchstens, so als Übergang zur nächsten Szene. Dachte ich, aber trotzdem, die wollen GEMA dafür haben. Wenn wir jetzt bekannte Lieder nehmen, dann muss ich schauen. Manchmal gibt es so im Internet nette Komponisten oder KI-Künstler, die ihre Sachen GEMA-frei zur Verfügung stellen. Und da bin ich dann nächtelang abgetaucht und fand eine amerikanische KI-Kreateurin, die macht auch Fotos und probiert sich stark aus mit der KI. Und bei denen hat aber auch hunderte selbst kreierter KI-Songs hochgeladen. Und schreibt direkt dazu, verwendbar für YouTube-Videos, für Theateraufführungen, für Filme, für alles, was sie wollen. Ich stelle es zur Verfügung. Und dann habe ich mich da durchgekämmt, weil sie keine Systematik drin hat. Aber und fand dann eben die Songs, die für uns in Frage kämen. Mhm. Und letztlich klang das plötzlich wie aus einem Guss, als für uns komponiert. Und auch von der Thematik her jeweils, ohne dass es zu musiklastig wurde, wirklich meistens so als innerhalb der Szene als Übergang oder als kleinen Einblick in das Seelenleben der jeweiligen Figur, die gerade auf der Bühne steht. Ja, dann habe ich sogar der Alana Jordan, so heißt die gute Dame, eine Mail geschrieben, auf die ich nie eine Antwort bekam. Es scheint ihr wirklich egal zu sein, was im fernen Europa mit ihrer Musik passiert.
0: Wenn sie nur wüsste, wie toll es eingesetzt wurde. Ne?
4: Ja.
2: Ja. Okay, und warum ausgerechnet jetzt dieses Stück?
3: Weil wir haben uns... Ja, wir hatten letztlich dann irgendwie 3-4 zur Auswahl. Ja,
0: von, genau. Ich glaube, von fast 18 Büchern, die wir durchgeackert haben. Ja. Also es war wirklich heftig.
1: Genau. Krass. Und bei jedem hat irgendwas nicht gepasst, entweder von der Besetzung her oder von der Art der Inszenierung. Man sagte, na, das können wir im kleinen Rahmen schwer leisten. Was kann man so rüberbringen und so weiter? Und welche Figuren passen auch? Welche kann man wirklich so von uns darstellen lassen, sage ich jetzt mal? Und dann hat sich das hier halt ergeben. Dieses
3: Idealbesetzung haben wir im Grunde. Ja, im Grunde. Also nicht, dass du besonders gut diesen Nerd spielen kannst. Oder?
1: Erwischt. Entschuldigung, im Sinne der Anklage.
3: Aber sie ist natürlich die Diva. Das
1: sind alles Rollen.
0: Wir sind alle ganz anders.
1: aber ja,
3: es passte. Und wir haben es auch wirklich komisch gefunden. Komisch gefunden. Wir haben es sehr unterhaltsam eingestuft. Mhm. Aber auch immer wieder, und das haben wir auch bedient dann in der Inszenierung, immer wieder kleine Schwenker ins etwas Tiefgründigere und Tiefsinnige. Also er ist nicht nur blöde oder nur Störenfried und nur, er hat auch tiefe Momente und das ist besonders schön.
1: Genau, daran. Das ist zum Teil auch durch die Musik passiert, also dass durch die Auswahl der Musikstücke man dann nochmal eine Facette sieht oder einen Teil der Geschichte der Figur erfährt, wo man denkt so, oh, ach so, da, so ist das. Das kommt dann schon vor, aber jetzt nicht zu ausufern.
3: Es bleibt wirklich eine überdrehte,
1: genau,
3: groteske fast, kann man sagen.
1: Ja, kann man.
2: Okay. Sehr schön, vielen Dank bis hierhin. Wir machen eine kurze Pause und ihr hört gleich noch ein bisschen Musik vom Ensemble Spielsachen, nämlich Lass die Welt darüber lachen. Und danach erfahrt ihr noch ein bisschen was über den künstlerischen Werdegang unserer Gäste. Bis gleich.

0: Herzlich willkommen zurück. Das war vom Ensemble Spielsachen. Lass die Welt darüber lachen. Zu Gast sind bei uns Simone Suko, Regisseur Konrad Adams und Stan Hollowbeck vom Ensemble Spielsachen. Schön, dass ihr noch da seid und nicht weggelaufen seid. Ihr wollt auf jeden Fall noch was anfügen. Bitteschön.
1: Das war deine Idee.
2: Das war meine Idee.
3: Deine Einlegung.
2: Ja, ja. Also wir wollen auf jeden Fall nochmal Grüße in den Norden senden. Und zwar an den Autor des Stücks, Stefan Eckel, der uns auch sehr Social Media technisch unterstützt hat, immer mal wieder und uns geliked hat. Also da vielen, vielen Dank. Und auch nochmal dazu sagen, einen Dank auch an den Verlag, an und Simrock Musikverlag, der uns das ermöglicht hat, überhaupt Miss Otis hier in München spielen zu dürfen.
0: Okay, Applaus. Applaudieren.
4: Wow. So, wir wollen jetzt mal ein bisschen ins Detail gehen. Und zwar habe ich eine Frage an dich, Konrad. kannst du uns ein bisschen von deinen Anfängen erzählen? Also wenn ich das richtig gelesen habe, bist du einigen auch als Fernsehschauspieler ein Begriff. Kannst du uns erzählen, wo du bereits mitgespielt hast?
1: Das trifft sich komischerweise. Es ist heute ein a day to remember, weil ich habe eben auf einem Bänkchen gewartet, dass ich hier ins Gebäude komme und hatte mit dem Blick auf eine Halle vis-à-vis, in der ich 10 Jahre Hausmeister Krause gedreht habe.
4: Ah, okay.
1: Mit Tom Gerhardt, diese Sitcom, die sinnigerweise hier in Köln spielt, aber in München gedreht wurde. Also da war ich irgendwie 10 Jahre lang präsent im Dackelclub.
2: Alles für den Dackel.
1: Alles für den Dackel. Aber ansonsten ist meine Fernseh- und Filmkarriere sehr vereinzelt, nur zu erwähnen. Ich war mal ein Chefarzt im Marienhof. Ich habe in den letzten Jahren eigentlich fast nur noch, aber wir machen schöne Produktionen für XY gedreht und ansonsten kann man mich noch entdecken fürs Fernsehen, immer oder wieder entdecken.
4: Ja, was mich jetzt noch interessiert, wie bist du dann zur Regie gekommen?
1: Auch als Spätzünder. Was heißt auch? Bei vielem bin ich der Spätzünder. Ich war eigentlich Theaterschauspieler lange Jahre. In Neuss, in meiner Heimatstadt, habe ich meine ersten Schritte auf die Bühne gewagt am Landestheater, dann ging ich nach Stuttgart, weil da schönere Rollen auf mich warteten. Ein kleineres Privattheater in Stuttgart. Aha. Und wie kam ich denn eigentlich nach München? Ach so, das war die Liebe.
4: Oh, die Liebe.
1: Die Liebe, die gibt's nicht mehr, aber mich in München schade. Immer noch. Seitdem bin ich eigentlich nur noch freiberuflich unterwegs, habe Tourneen gemacht und landete irgendwann vor 14, 15, 16, mit Jahreszahlen habe ich es nicht so, bei einem ganz kleinen Sommertheaterfestspiel auf der Insel Reichenau im Bodensee und bekam dort, weil ich mich irgendwie nicht ganz blöd angestellt habe mit meinen Bemerkungen, die Chance von der dortigen Intendantin im Jahr darauf bereits eine Inszenierung dort zu machen. Traust du dich, hast du Lust, du sagst immer so gescheite Sachen. Ja, sag ich, ja, dann mache ich das mal, dann traue ich. Und das sah ein Theaterleiter aus München, der Heiko Dietz, der mich daraufhin an sein Theater und sofort engagierte, um dort zu inszenieren. Das sah der René Siegel-Sorel vom Blutenburg-Theater, der mich daraufhin bat, an seinem Haus eine erste und dann folgten einige mehrere Inszenierungen zu machen. Und so, ja, so kam das dann, Learning by Doing. Mittlerweile leite ich diese kleinen Sommerspiele auf der Insel Reichenau, weil die Gründerin leider gesundheitlich nicht mehr so fit ist und macht das mit riesengroßer Freude, da jedes Jahr eine schöne Sommerproduktion rauszubringen. Ja, und so kommt das manchmal im Leben. Anders als man es sich erträumt hätte. Sehr zufrieden.
4: Gut gesagt. Sag mal, was brauchst du von deinem Ensemble, um gut arbeiten zu können?
1: Lust. Lust, Laune und ganz viel Talent und Fantasie.
4: Ja.
1: Ich lass, mein meine Methode ist eigentlich immer eher so, ich lasse mal, wenn wir proben, lasse ich es einfach mal erst geschehen und überfrachte die Probe nicht, die erste einer Szene, nicht sofort mit tausend Ideen und Wünschen, sondern lasse es mal passieren. Mhm. Und sollte wieder erwartend gar nichts passieren oder es irgendwie stocken und es geht und geht nichts voran, dann muss ich immer einen, ich nenne das Plan B, in der Tasche haben, um den Kollegen Anregungen zu geben. Versuch doch mal und mach doch mal und nimm doch mal dein Buch in die Hand. Warum bringst du es mit rein oder irgendwas? Und dann geht's auch meistens wieder weiter. Und man hat schon so eine Fantasie, die ich aber nicht generalstabsplanmäßig aufzeichne wie eine Choreografie. Ja. Gibt's auch solche Regisseure, die da sehr genau optisch schon wissen, was wer wann von wo kommen muss und so. Das lasse ich lieber erstmal geschehen. Mhm. Ja.
4: Okay.
1: Und hab jetzt hier Gott sei Dank, eigentlich wollte ich ja ruhig kürzer treten. Weil ich seit 2 Jahren Rentner bin.
4: Ach, okay.
1: Und und das Kürzertreten besteht darin, dass ich jetzt im Sommer auf der Reichenau inszeniere, im Herbst bei Heiko Dietz am Theater und so fort eine schöne Rolle spiele und anschließend das unser neues Stück inszeniere. Also,
4: ja, klappt gut mit Kürzertreten.
1: Mögen meine Ärzte mich gut unterstützen.
2: Ja, das war dein erster Satz am Telefon. Ich will eigentlich kürzer treten, als wir miteinander telefoniert haben.
3: Ja.
2: Aber er hat so viel Spiellaune und so viel Regielaune. Da steckt noch so viel Energie in dem Konrad drin. Das geht nicht.
1: Und ich treffe bei euch auf Schauspieler, die mir das Feedback, also das geben, was gerade gefragt wurde, die Lust und die Laune daran. Und natürlich hat man auch mal unterschiedliche Ansichten oder. Aber reinste Freude für mich, dass das nochmal so passiert ist jetzt. Andere Dinge brechen weg und wusch, dann geht die Tür auf zu neuen Ufer.
3: Ja,
1: ist wirklich so.
3: Aber das ist doch total schön, wenn das ist ja ein Zeichen auch dafür, dass es fließt und es geht immer vorwärts und voran und.
1: Ja, und vor allen Dingen, was ich so grandios finde bei unserer Truppe jetzt, bei den Spielsachen, dass wir im Grunde 3 Jahrzehnte abbilden in unserem Ensemble. Aha. Von Jeanne, der letzte Woche hier war zum Gespräch. Ich sag jetzt nicht sein Alter, aber bis hin zu, ich werde in 3 Jahren 70. Und
4: dazwischen alles.
1: Und dazwischen ist dann auch alles
2: von
1: dabei.
2: Von den Damen sagen wir das Alter sowieso nicht.
1: Aber irgendwo dazwischen halt. Ne? Und das wäre das, dass das funktioniert, finde ich schön.
3: Toll, sehr schön. Vielen Dank. Liebe Simone, wie bist du denn zur Schauspielerei gekommen?
2: Also gedanklich und von der Seele her würde ich sagen schon immer. Also ich war als Kind, ich habe mal vor einigen Jahren meinen Keller ausgeräumt oder von meinen Eltern den Keller ausgeräumt und habe da alte Bilder aus dem Kindergarten gesehen. Also beziehungsweise da konnte ich schon schreiben, aber es war ganz krickelig. Und da habe ich mich als Schauspielerin auf einem Pferd gemalt und unten hingeschrieben, mein Traum, ich will Schauspielerin werden. Und davor stand ein Kameramann. Also es ist eigentlich schon ganz, ganz tief in mir drin, tatsächlich. Aber ich habe noch einen kleinen Umweg genommen, letzten Endes. Also es war einfach zu der Zeit so, dass ich, also ich habe als Kind auch immer im Wohnzimmer, ich habe immer getanzt, ich habe immer mitgesungen, ich habe immer Ginger Rogers und Fred Astaire, das waren meine Helden auf der Leinwand. Mhm. Die habe ich immer gesehen in meiner Kindheit und wie gesagt immer getanzt und natürlich auch immer irgendwas runtergeschmissen, weil das Bein nach oben ging oder der Arm ausgeholt hat oder so, wie auch immer. Mein Vater hat immer gesagt, lass sie Rosi, lass sie tanzen und singen. Mhm. Genau, und als ich dann mit der Schule fertig war, war es halt so, ja gut, was machst du? Ja, und dann kam ich erstmal ich habe mich mit Grafik beschäftigt und habe im Grafikdesign dann quasi eine Ausbildung gemacht. Ist immer noch kreativ, aber natürlich nicht Schauspielerei. Und ich war dann später auch sehr, sehr viel im Marketing unterwegs, Ist auch was Kreatives, aber trotz allem. Ich habe irgendwann dann wieder gemerkt, ich möchte wirklich Schauspielerei lernen. Und ich war lang freiberuflich, 15 Jahre, und konnte das dann eben machen. Also ich habe einfach nur noch 3 Tage die Woche gearbeitet und bin dann zur Schauspielschule gegangen. 3 Jahre. Habe mir das auch finanziert. Also ich konnte es eben zeitlich jetzt auch machen und finanziell dann auch. Und so bin ich dann tatsächlich dann zum Schauspiel also richtig gekommen. Ich habe davor aber auch schon geschauspielert, weil ich wurde auch mal auf der Straße hier in München angesprochen, ob ich nicht mal für eine Rolle spielen möchte. Mhm. Ich hatte eigentlich schon davor Kamerakontakt, sagt man, nein. Also ich hatte schon... Also ich war schon im Fernsehen davor auch, aber ich wollte es einfach von Grund auf lernen. Ja, und ich habe in der letzten Zeit oder danach dann auch, also ich kann mich auch nicht entscheiden, was ich lieber möchte, also Film oder Theater. Es hat beides so seinen Reiz eigentlich. Mhm. Ne? Also Theater ist eben das, es ist einfach live. Und wie bei uns auch, jede Vorstellung hatte irgendwas anderes, da ist irgendwas anderes passiert oder auch die Stimmung oder es geht irgendwas schief. Ich meine, das Publikum bekommt es natürlich nicht mit, natürlich, ja. Aber wir natürlich hinter der Bühne dann schon. Ja, ja, gut, an der Premiere. An der Premiere, ja. Das ist aber eine andere Geschichte. Genau nochmal, wenn wir viel Zeit haben, können wir darüber auch nochmal sprechen.
4: Gerne.
2: Ja, genau. Und Film ist einfach, also, mein Traum ist wahrscheinlich der Traum eines jeden, mal in so einem richtigen Hollywood-Film oder einem hochwertigen deutschen Film oder Serie mitzuspielen, auch so richtig, richtig gut, Hollywood natürlich. Mhm. Ja, wer weiß. Mal, es kann ja noch alles kommen, ne? Also Christoph Waltz ist ja auch erst mit 50 quasi so richtig, richtig berühmt geworden, auch in den USA.
3: Stimmt. Ja.
2: Und insofern bleibe ich da positiv, genau. Ja. Never give up, ja. Aber ich habe auch so, also in den hiesigen Serien hier mitgespielt, also Sturm der Liebe zum Beispiel, Aktenzeichen XY auch, Wilflingsfälle damals vom Bayerischen Fernsehen und habe aber natürlich auch, wie wir alle hier, auch noch dann andere Projekte. Also ich mache jetzt auch neben dem Theater jetzt auch musikalische Lesungen zum Beispiel. Mhm. Da kann ich eben auch singen, was ja auch, wo auch unser aller Herz dran hängt, singen, Geschichten lesen. Und weil ich auch gerne mit Kindern arbeite und neuerdings möchte ich es jetzt auch mit Senioren machen, biete ich auch Schauspielkurse für Kinder an und werde es dann auch für die Senioren ausbauen. Ich denke, das ist eine schöne Sache. Mhm.
3: Schön. Also, da übrigst du sozusagen meine Fragen, die ich gerade dir noch stellen wollte, was du so außerdem auch noch machst. Also, du machst dann Theater mit Kindern und bald Seniorinnen. Und wo spielst du außerdem? Das heißt, du machst noch Musiktheater. Und gibt es noch andere Ensembles, wo du noch Mitglied bist? Oder?
2: Ensembles nicht, aber für meine musikalischen oder unsere musikalischen Lesungen, das heißt eben Simone Suko und die Tea Time Twins, da habe ich ein Duo, das sind zwei Zwillinge, also es sind zwei Jungs, die sind Zwillinge, so rum.
3: Okay.
2: Also wir sind nicht vier, keine vier. Genau. Also ein ganz super charmantes und unglaublich tolles Musiker-Duo und Zwillinge, die Tea Time Twins, mit denen mache ich eben meine musikalischen Lesungen. Und das ist ganz unterschiedlich. Also wir haben da beispielsweise auch für die Öffentlichkeit was, also Lesungen zum Beispiel mit Weinverkostung. Wir hatten das auch mal mit Gin Amour hieß es dann zum Beispiel. Und wir machen es aber auch, wir wurden an Weihnachten auch von Unternehmen gebucht. Dann sind es private Geschichten. Mhm. Oder in der St. Maximilian-Kirche habe ich es letztes Jahr gemacht, im Rahmen der Theaterwoche beispielsweise. Ja, und jetzt tingeln wir auch gerade in Seniorenresidenzen, Seniorenluxusresidenzen auch hin und machen da auch unser Programm und beglücken da die SeniorInnen. So, jetzt habe ich es auch gesagt. Ich muss mich nämlich wirklich zusammenreißen, das richtig zu sagen. Genau.
3: Okay, gibt es für dich Themen, die dich immer wieder begleiten, wenn du schauspielst oder was vorbereitest oder eine musikalische Lesung?
2: Ich habe jetzt gerade an was ganz anderes gedacht, was mich begleitet. Das ist aber ein ganz anderes Thema tatsächlich. Ja, was begleitet mich beim Theater? Weiß ich nicht, stell die Frage nochmal anders.
1: Okay. Man ist immer gespannt, was kommt. Also,
3: ja.
1: Wenn man
2: also, ja, du wirst dich natürlich, du wirst dich auch weiterentwickeln. Mhm. Also, es ist also zum Beispiel so, also ich kann jetzt nicht sagen, was du vorhin gesagt hast, Stan ist nicht immer der Trottel, ja.
4: Nee. Also, ja, nur manchmal.
2: Und ich bin jetzt nicht immer die Diva, wobei du wirst schon auch im Film vor allem, ja, im Film wirst du schon eher in eine Schublade gesteckt. Also ich war da immer irgendwie die Psychologin oder die harte Unternehmerin oder die Marketingfrau oder die böse Ehefrau, die dann jemanden umbringt oder. Also und das ist auch, das macht auch Spaß. Also die Bösen zu spielen macht sowieso immer Spaß.
3: Mhm.
2: Aber es ist natürlich auch schön, wenn du mal eine andere Rolle angeboten bekommst, wo du dann auch dran arbeiten musst. Also ich arbeite immer an den Rollen, aber eben anders ranzugehen, ne? Das ist schon immer schön.
1: Kann ich vielleicht kurz was anfügen?
3: Gerne,
1: das
3: natürlich.
1: Passt zu dem Schlenker zu unserer nächsten Produktion.
3: Aha.
1: Da hatte ich nämlich die Ehre, das ganze Stück zu schreiben, nicht nur zu inszenieren, sondern auch zu verfassen.
3: Mhm.
1: Und da habe ich, und das wird aus verschiedenen kleineren Einheiten bestehendes Stück, einzelne Szenen, die sich dann zu einem großen Ganzen zusammenfügen. Und da habe ich ganz bewusst für die Simone andere Rollen gewählt, als, weißt du, was ich meine, ne?
2: Um
1: deine Bandbreite zu zeigen. Also drei verschiedene, unterschiedlichste Charaktere hat sie dann da vor sich und das macht genauso viel Spaß, glaube ich.
2: Zum Beispiel eine erfolglose Schauspielerin.
3: Ja,
2: nein, das ist meine Rolle.
4: Okay. Die Rolle meines Lebens.
2: Ja, die Rolle meines Lebens.
4: Ja.
2: Und ich trelle auch schön dazu. Genau. Nein, aber es wird spannend.
3: Okay.
2: Ich freue mich sehr,
3: Uiuiui, da ist einiges los bei euch. Sag mal, Stan, wie bist du denn zum Beruf des Schauspielers gekommen? Erzähl mal.
4: Ja, das ist auch eine spannende Geschichte, auch kompletter Quereinsteiger. Ich war ein sehr gehemmter junger Mensch, Kind, junger Mensch, wie auch immer. Später zog sich durch und kam eigentlich sehr schnell in die technische Schiene, Programmierer und so und war wirklich der Vollnerd und so und richtig auch voll drin. Und irgendwann habe ich gemerkt, dass mir irgendwas fehlt. Also eine Art Ausgleichssport in Anführungszeichen, weil wenn du da hockst vorm Computer, man wird kirre, wirklich. Man braucht irgendwas, braucht man.
5: Ja,
4: Sport habe ich schon immer gemacht. Aber irgendwie fehlte noch was anderes. Und ich habe schon immer auch gesungen, habe bei einem so Gesangsstunden genommen in einer Tanz- und Musicalschule, nämlich die Danzation in Haar, die es leider jetzt nicht mehr gibt. Das war ein e.V., hat nicht mehr funktioniert anscheinend. Und da war ich erstmal nur einmal die Woche in einer Theatergruppe und das hat mich so komplett, da habe ich sozusagen Blut geleckt. Also ich wusste, da möchte ich mehr wissen. Ich möchte mehr wissen. So, und dann habe ich wirklich angefangen, Workshops zu machen. Ich war 4 Wochen in Los Angeles für so ein Actors Bootcamp und lauter so Zeug. Ich konnte es mir auch leisten natürlich, ne, weil ich halt in der IT nicht schlecht verdiente. Und so führte eins zum anderen und habe dann auch parallel immer zu Stunden und zu Unterricht habe ich auch immer in Projekten mitgewirkt. Also die jährliche Danzation Show, dann kam auch ein anderes Projekt, nämlich Applaus Applaus Musical. So heißt die Gruppe Applaus Applaus und die machen so eine Compilation Show, wo quasi du pro Abend wirklich 7, 8, 10 verschiedene Rollen hast mit Schnellumzügen. Und das war für mich wirklich das absolute Training, gebe ich ehrlich zu. Das war richtig toll. Aber auf Dauer habe ich gemerkt, es wurde doch ein bisschen anstrengend. Und deswegen habe ich das tatsächlich schweren Herzens jetzt aufgegeben. Also dieses Jahr war ich noch dabei bei der Spielzeit und jetzt musste ich es aufgeben, aber parallel ist noch so viel gelaufen. Ich war, und da muss ich einhaken zu den Rollen. Ich kann mich da nicht beklagen, dass ich getypecastet wurde oder in Schubladen gesteckt, weil ich habe so viele Dinge ausprobieren dürfen schon. Also da war wirklich alles dabei, von einem Sweeney Todd, der halt mörderisch ist, ne, bis zu irgendwie Frankenfurter in entsprechendem Outfit auf der Bühne. Ne? Aber auch jetzt aktuell im Musical Titanic vom Freien Landestheater Bayern, das gerade tourt noch den Rest des Jahres und 27 gibt's auch Termine. Da spiele ich den Stuart erster Klasse, Henry Edges, da bin ich mehr so der steife Butler. Mhm. Also ich konnte mich wirklich gut ausprobieren und natürlich hier in unserem Kontext auch mal ein Schlagersänger habe ich gespielt mit österreichischem Akzent, so ein bisschen
5: nein,
4: und so weiter. Und
1: das, aber auch ja, einen schwerkörperbehinderten Mensch auf der Insel,
4: richtig, ja, das
1: im
4: war,
1: Rollstuhl.
4: Das war dann so richtig
1: sowas von
4: Drama. Ja, also da war nichts komisch.
1: Großartig.
4: Also ich kann mich da echt nicht beschweren. Oder einmal ein Clown sogar beim, wie hieß das nochmal, Theater Grenzenlos, ist nicht gerade weg von hier. Das war auch richtig tolle Challenge. Clownerie ist große Kunst, unfassbar. Und allein diese kleine Szene einzustudieren mit einem Kollegen war Wahnsinn. Also kurz gesagt, ich habe viel durch und ich bin dankbar um jedes Projekt, wo ich sein durfte. Ich weiß nicht, ob du noch was fragen wolltest, sonst hätte ich noch was zu einem aktuellen Projekt zu sagen. Aber
3: ja, erzähl gerne, hau raus.
4: Ja. Und zwar, das ist tatsächlich so circa seit 2 Jahren in Arbeit. Es gab verschiedene Umstellungen und kurz gesagt, das Ganze heißt Gwen und Stan, das Satirical. Es ist quasi ein Paar, das auf der Bühne ist, um eine Therapie zu machen. Also sie haben Probleme in ihrer Beziehung, das soll es schon mal gegeben haben. Und die Therapeutin hat ihnen geraten, gemeinsam etwas zu unternehmen und Interessen zu entwickeln, gemeinsamer Natur. Und das tun sie, indem sie halt auf die Bühne gehen und da Songs singen. Und das Ganze ist in so einem Format so ein bisschen wie Musical, das quasi eine Geschichte ist, die immer führt zu dem nächsten Song. Und deswegen satirical, ja, weil immer Satire immer vorkommt, also sowohl in den Szenen als auch in den Songs. Die Songs sind geschrieben vom Münchner Unternehmer und Autor oder Komponisten Bernd Avalov. Aber mittlerweile haben wir, meine liebe Kollegin Diana Hübel und ich, uns auch schon ausprobieren können im Schreiben von Songtexten. Ich habe einen Song komplett umgebaut zu einem Rap, also richtig viel, viel, viel Text. Okay. Und das Projekt lief ja schon ein Weilchen. Dann kamen andere Projekte mit anderem Fokus, deswegen mussten wir ein bisschen da den Fokus verlagern. Aber jetzt geht's wieder richtig los und wir haben dann jetzt demnächst einen internen Auftritt, so ein bisschen als Testballon und so zum Feedback sammeln. Okay. Und danach soll es richtig losgehen. Okay. Also Infos unter gwenundstan.de in einem Wort und auf Social Media auch.
1: Man kann euch buchen.
4: Kommt immer neue Sachen dann zu werden kommen, das ist gerade im Starten sozusagen.
3: Sozusagen in der Pipeline gerade.
4: Richtig, das ist jetzt wirklich also das aktuelle Projekt, wo ich in jedem Fall Vollgas arbeite. Und natürlich gibt es auch andere Engagements, da muss man natürlich dann immer gucken, ne, wie man das parallel laufen lässt.
3: Und reinläuft und so ein bisschen richtig. Tetris spielen im Kalender.
1: Ja, je erfolgreicher man wird, desto komplizierter wird das unter Umständen.
4: Genau. Ja. Ja. Muss auch kurz Untertitel vom Projekt habe ich ganz vergessen. Gwen und Stan, der Alltag schlägt zurück. Wir brauchen eine Therapie. Das sagt eigentlich schon alles.
3: Ja. Also, verstehe. Und wo werdet ihr spielen?
4: Also geplant sind Auftritte in und um München, immer so Bühnen im Bereich zwischen 80 und 150 Leute. Mhm. Und da gibt's wirklich ganz, ganz viele Bühnen. Wir haben ja hier mit Einstein ja auch eine wunderbare.
3: Ja.
4: Und da geht's jetzt halt in die Phase, dass man, in die Akquise sozusagen. Mhm. Es stehen schon 1, 2 sind schon ein bisschen halb fest quasi. Mhm. Und das soll dann jetzt richtig durchstarten.
3: Okay. Genau. Vielen lieben Dank, Stan. Du hast auch jetzt alle meine Fragen auch beantwortet.
4: Als hätte ich es
3: ja, genau. Super.
0: Ich würde sagen, wir machen hier auch gleich weiter.
4: Ach so, ja.
3: Genau, wir machen gleich weiter.
4: Ja, gut. Dann haben wir eine, wie würde ich sagen, eine sehr persönliche Frage. Also, was bedeutet für euch die Kunst des Schauspielens?
1: Die leichteste Frage.
4: Gesichter haben jetzt schon alles gesagt.
1: Ja, das ist eine Kunst. Ja.
2: Also Kunst ist subjektiv, ne?
4: Mhm. Gut gesagt, ja.
2: Ja.
4: Diplomatisch.
2: Ich bin diplomatisch immer unterwegs. Ja, also.
1: Ich kann für mich nur sagen, ich wusste nie was anderes. Als Kind wie du fiel mir nie was anderes ein. wenn ich gefragt wurde, was willst du machen, was würde dir Spaß machen im Leben, da habe ich immer gesagt, Schauspieler werden. Oh ja. Da kannst du das als Kind noch gar nicht richtig begründen. Das scheint
2: in der DNA zu sein. Ja, in der DNA zu sein.
1: Ich war ein bisschen, ich glaube auch ein bisschen sowas, dass das in den Genen vielleicht liegt oder verrückterweise in von der väterlichen Seite her in der Enkelgeneration bin ich Schauspieler geworden. Ein Cousin von mir ist Rockmusiker mit großem Erfolg und eine Cousine von mir ist Balletttänzerin gewesen am Stuttgarter Staatsballett. Also da müssen sich doch irgendwelche künstlerischen Gene weit ausgedehnt haben. Ja. In diesem Strang der Familie, komischerweise. Und sobald ich mir irgendeinen bunten Hut aufsetzen konnte, als Dreijähriger, habe ich das schon auch gemacht. Und dann klappt das erst nicht. Und wenn man dann mal erste Erfahrungen sammelt, dann merkt man erst recht, ja, das macht mir Spaß. Das ist, ich muss wirklich sagen, ich habe nie so gehabt als Triebfeder. Was auch berechtigt ist, manche machen das, um die Welt zu verändern, wollen auf die Bühne und Theater machen und anprangern und großes Welttheater machen, hat Gründe, ist richtig, wird gebraucht, aber das war nie meine Triebfeder. Meine war zu unterhalten, Menschen ein Lächeln ins Gesicht zu zaubern, was nicht ausschließt, dass man auch mal ein ernsthaftes Stück spielt. Also sehr, sehr gerne und auch ein Klassiker, alles sehr, sehr gerne und mit großem Vergnügen. Aber im Grunde nie, um die Welt zu verändern. Und wenn es mal sich zufällig auch ergibt, dann bin ich da auch gern dabei. Aber es ist nicht, wo ich sage, jetzt habe ich aber mal die Schnauze voll von die Leute lachen machen. Oder so. Nee, das ist auch eine schöne Aufgabe. So, und jetzt die anderen.
4: Traut euch.
5: Ja. Bitte? Okay, ich versuche es mal. Ich bin ja auch so, dass ich mag so diese kleinen Details. Also ich bin so der kleine Details-Mensch. Ich habe selten den großen Überblick. Das muss ich jetzt ein bisschen lernen, ne, in dem Projekt, was ich da versuche selber so anzutreiben. Aber ich bin immer sehr detailverliebt und das war schon immer so, auch bei, ob es jetzt irgendwas mit handwerklich ist oder was basteln, auch beim Programmieren, da kann ich mich natürlich austoben. Und ich liebe es tatsächlich, eine Rolle und eine Szenen in einem Stück und die Rolle an sich zu sehen, wie so ein Handwerker, der irgendwie was Tolles zusammenbaut und dann an kleinen Details feilt, bis es einfach toll ist. Das macht einfach Spaß, tatsächlich. Ich sehe das so in dieser Art, dieses sich ausprobieren können, in verschiedene Facetten von sich zeigen zu dürfen, ist wohl ein anderer Aspekt, der auch total spannend ist, weil wer darf das schon? Wer hat schon diese Möglichkeit, das zu tun?
4: Ja.
5: Ohne in den Knast zu kommen. da haben wir schon echtes
2: Privileg.
5: Wahrscheinlich
2: schon lebenslänglich.
5: Oh, puh.
2: Bei den Rollen von mir.
5: Ja, spätestens nach Miss Otis, ne? Hier.
2: Ja, auch davor immer.
5: Auch das. Also das ist einfach schon sehr, sehr reizvoll. Ich meine, es gibt auch Kollegen, wir nennen jetzt keine Namen, die vielleicht in dem Beruf sind, um einfach immer im Mittelpunkt zu stehen. Das gibt's auch. Ja. Aber ich glaube, dass das nicht so langlebig und nachhaltig ist. Das geht auch oft ganz schnell in die Brüche oder auch nicht. Wenn sie halt einen guten Dreh haben und es funktioniert, dann können sie damit sehr, sehr weit kommen. Wissen wir. Aber das war jetzt für mich auch nie. Ich war eher immer so der Schüchterne, oh Gott, muss ich jetzt vor Menschen reden und so. Aber man wächst ja, wie man sagt, mit seinen Aufgaben. Und das war dann ein weiterer Aspekt tatsächlich, ne? Dass ich einfach Lust hatte zu wachsen. Also nicht in diesem Korsett festzustecken, das irgendwie da war, sondern einfach zu gucken, was ist denn da noch? Das war so für mich auch immer so ein Antrieb. So,
1: bevor ich weitergehe, ein kleiner Aspekt ist mir für mich gerade noch eingefallen, dass mir ganz früh klar war, dass mir dieser Beruf auch Spaß machen muss, wenn ich es nicht an eine der großen Bühnen in unserem Land schaffe. Heißt, wenn ich nicht an den Kammerspielen mindestens lande oder am Resi oder am
4: wie sie alle heißen,
1: ja. Dann muss mir der Beruf trotzdem Spaß machen. Mhm. Und das war mir ganz früh klar. Und das wäre, hab immer gesagt, wie ein Arzt, wenn der sagt, wenn ich nicht an der Charité in Berlin lande, dann habe ich keine Lust, Arzt zu sein. Doch, man muss dann trotzdem Spaß an dem Beruf haben. Und das ist mir Gott sei Dank immer erhalten geblieben. Und ich fühle mich nicht unter Wert verkauft oder gar nicht. Sind, wenn ich auf der Insel Reichenau ein Sommertheaterstück inszeniere, wenn ich am Schluss 1000 Leute glücklich gemacht habe mit einem netten Ensemble zusammen, dann ist das wirklich eine sehr befriedigende Geschichte.
4: Ja.
1: Und bevor ich anfange zu weinen, gebe ich weiter.
2: Ja, also was du gerade, Konrad, noch sagst, dass es trotzdem Spaß machen muss oder soll, oder du dir sagst, es muss trotzdem Spaß machen, auch wenn ich jetzt nicht auf der ganz, ganz großen und weltberühmten Bühne bin. Das ist auf jeden Fall ein Aspekt, weil wenn ich das so sehe, wenn ich jetzt meine früheren Schauspielkolleginnen und Kollegen, die mit mir auf der Schule waren, davor, danach. Mhm. Es gibt sehr, sehr viele, die tatsächlich nicht mehr in dem Beruf sind. Mhm. Und das hat auch damit zu tun, weil es wirklich ein hartes Brot ist. Und das muss man immer wieder dazu sagen. Also es gibt einfach zu viele Schauspieler und zu wenig Rollen wahrscheinlich. Oder sie werden, ich will es jetzt gar nicht nochmal aufgreifen, immer von denselben besetzt. Aber das ist einfach ein Thema bei uns. Und ich habe mal auf dem Bayerischen Filmpreis einen sehr, sehr wirklich bekannten Schauspieler kennengelernt, der ist mittlerweile leider verstorben. Und der hat mir gesagt, ich habe in so vielen Filmen mitgespielt und auf vielen Theaterbühnen war ich. Aber ich sag's Ihnen ganz ehrlich, ich bekomme keine große Rente. Und ich muss drum kämpfen, dass ich leben kann davon. Und das hat mir auch noch eine andere, etwas seniorige Schauspielerin gesagt, die ich recht gut kenne. Ich will da jetzt auch keine Namen nennen, die auch sagt, ich muss immer noch, mir macht es natürlich auch Spaß, aber ich muss immer noch arbeiten. Ja. Ich muss immer noch jeden Morgen um 6 drehen und werde dahin gekarrt ins Studio, weil ich einfach sonst mein Leben nicht finanzieren kann. Und deswegen, Kunst ist schön und das ist alles toll und ich bin voll auch dabei, aber es ist trotzdem, es hat immer noch einen anderen Aspekt auch noch. Und selbst auch gerade bei den Projekten, die ich jetzt noch neben dem Theaterstück hier mache, oder auch bei Stan jetzt, bei deinem Projekt. Also es ist nicht nur Kunst, du musst unheimlich viel ranklotzen. Mhm. Also viel fürs Marketing machen. Du musst dir überlegen, wie komme ich an die Leute ran, wie komme ich an meine Zielgruppe ran, wenn du das selber organisierst, weil du jetzt keinen Manager hast zum Beispiel. Ja. Mhm. Und da gehört noch ganz, ganz viel anderes dazu, was einen manchmal auch in der Kreativität blocken kann. Und da musst du immer so einen Mittelweg finden, dass du eben trotzdem noch beides erfüllen kannst.
3: Vielen Dank. Jetzt wollen wir noch ganz kurz in den letzten paar Minuten Ausblick. Euer nächstes Stück im Herbst. Wie heißt es? Wie wird es heißen?
1: Das wird heißen Schreck, lass endlich nach.
3: Okay, Schreck, lass endlich nach. Und wann, an welchen Spielterminen habt ihr
1: das? Das kommt im Premiere, werden wir damit haben im Februar.
3: Im Februar nächstes Jahr, okay.
1: Aber wir werden Mitte, Ende November anfangen zu probieren.
3: Mhm.
1: Genau.
3: Mhm. Schön.
1: Und
3: schön,
1: das
3: schön.
1: Ist die Wiederentdeckung eines französischen Autoren, sagt man so.
4: Ja.
2: Autors.
1: Georges Courtelain heißt er, in Deutschland so gut wie unbekannt. Mhm. In Frankreich ein Nationalheiliger. Es gibt einen Courtelain-Platz in Paris, also, aber der hat es irgendwie dank seines Sujets nie nach Deutschland geschafft auf die Bühnen. Ich weiß nicht, warum die Dramaturgen da so viel Schiss hatten. Es ist ein grandioser Beleuchter der Alltagssituationen bei Menschen zu Hause, bei einfachen Menschen im Wohnzimmer, in der Küche, im Büro. Unter anderem, sein anderes Gebiet war das Militärische. Das kann man nicht so unbedingt übertragen auf deutsche Verhältnisse. Und geschrieben hat der gute Mann 1880 bis 1890. Also es ist so knapp 150 Jahre her. Und ich finde die Stücke, und das sind lauter Einakter, die er da geschrieben hat, größtenteils, finde die grandios. Und man könnte fast sagen, also kaum sind 150 Jahre um und es ist immer noch so.
2: Also man kann immer noch aktuell, ne?
1: Ja. Wirklich, ja. Und es hat mich gereizt, da dass diese Stückchen ins Heute zu holen, neue Fassungen zu schreiben, die nicht im Damals spielen, sondern im Heute. und natürlich mit ganz, ganz viel Musik versehen. Und da haben wir wahrscheinlich jetzt gar keine Zeit mehr zu, darüber noch zu reden, über die Musik.
3: Machen nicht wir mehr, dann im Herbst. Aber im Hintergrund läuft jetzt schon euer nächster Song, okay, nämlich Kleines Zimmer, sechster Stock, The Lala Version. Ja. Ihr dürft uns jetzt noch mal erzählen, wo wir euch im Internet finden.
1: Wir finden uns unter auf meiner Homepage www.konrad-adams.de/missotis, heißt es im Moment noch. Mhm. Da sind wir verlinkt und da findet man immer die neuesten Infos zu uns. Mhm. Wir finden uns bei Facebook, unter unseren Namen jeweils wird immer ein bisschen was gepostet, mhm, bei Instagram und auf sämtlichen Seiten, die es so gibt für Schauspiel. Veröffentlichungen in und um München herum.
3: Okay.
4: Simone hat ja auch genau, eine eigene Homepage, glaube ich.
2: Ja, genau. Also mich findet man unter www.simonesuko.com. Nicht kum. Also zusammengeschrieben.com. Da findet man die Lesungen und auch Anmeldungen für Schauspielkurse für Kinder.
3: Ja, toll.
2: Ja, im Juni geht's wieder los.
3: Super.
4: Super. Genau, und mich auf den üblichen Schauspielportalen tatsächlich. Und natürlich gwenonstan.de.
5: Das ist optimal.
2: So, und dann will ich noch ganz schnell Grüße loswerden, weil das sollte ich sagen. Und zwar von unseren Mitspielerinnen aus dem Ensemble Spielsachen, vom Can Sümer und der Beate Petronik. Viele, viele liebe Grüße nach draußen.
4: Genau.
3: Super, vielen Dank.
1: War sehr schön,
3: Dank,
1: bei euch zu sein.
3: Hat super, uns großen vielen Dank, dass ihr unsere Gäste wart. Das war total toll. Ja. Vielen Dank, dass ihr alle eingeschaltet habt. Unsere Sendung wird am 10. Mai um 20 Uhr wiederholt und die nächste Sendung findet statt am 17. Mai um 20 Uhr. Wir sagen auf Wiedersehen, tschüss und hello. Das war der IDS.

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